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1: Zehnter Mai, Psalm Kapitel 95. Kommt, lasst uns dem Herrn zu jubeln, lasst uns den Fels unseres Heils preisen, lasst uns mit Dank vor ihn hintreten, lasst uns Loblieder auf ihn anstimmen. Denn der Herr ist ein großer Gott, der große König über alle Götter. Ihm gehören die Tiefen der Erde und die höchsten Berge sind sein. Das Meer gehört ihm, denn er hat es erschaffen. Seine Hände haben das trockene Land geformt. Kommt, lasst uns anbeten und uns vor ihm verbeugen. Lasst uns niederknien vor dem Herrn, unserem Schöpfer, denn er ist unser Gott und wir sind das Volk, das er beschützt. Die Schafe, die er behütet. Wenn ihr doch heute auf seine Stimme hören würdet. Der Herr spricht, verschließt eure Herzen nicht, wie Israel es bei Meriba tat, wie sie es bei Massa in der Wüste machten. Dort haben eure Vorfahren meine Geduld auf die Probe gestellt. Sie haben meinen Zorn herausgefordert, obwohl sie meine Taten gesehen haben. 40 Jahre lang war ich zornig auf sie und sprach, sie sind ein Volk, dessen Herz sich von mir abkehrt, und sie weigern sich zu tun, was ich ihnen sage. Deshalb schwor ich in meinem Zorn, niemals werden sie meine Ruhe finden.

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Dort ist gut, um Doktor zu gehen und sich untersuchen zu lassen, wo die Depression herkommt. 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Einstmal ist dort der beste Weg, aber an eins soll er immer denken. Die Pellen sind auch sehr gefährlich und führen einstmal dazu, dass die Menschen daran gebungen wurden. 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Dort sind auch Söhne, wird ihre mal krank oder kränklich sind. Diese sollen von allen Mitglieder in der Gemeinde geholfen worden. 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

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Nun kommt er in Vers 16, aber jeder einem von uns persönlich. Hier sagt er so, Vers 16, sieht Emma Frau. 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Die nächste Ermahnung ist in Vers 17. Das sagt, holt an mit Beten. 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Wir sollen an unsere Gedanken immer weiter zu Gott reden. 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

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Die nächste Ermahnungen jellen waren die ganze Gemeinde. Und da lesen wir in Vers 19 so. Und ihr dreckt den Geist nicht. Eine hürdische Bibel sagt dort, den Geist dämpft nicht. Der Gedanke ist dieser, dass wir als Christen abpassen sollen, dass wir den Heiligen Geist nicht proben abzuholen. Ich habe dort all Völkern beobachtet, wo eine Person probt, eine andere Person zurückzuholen, wann die will ihr Leben Jesus übergeben. Das passiert einst einmal, wenn eine Kirche Erweichungsversammlungen aufgeholt worden. 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Dort ist ein Weich, wo wir den Geist Gottes unterdrecken und abholen. 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In Vers 20 sagt Paulus, veracht nicht, was prophetisch gesagt wird. Das ist in unseren Mennonitenkirchen allgemein unbekannt. Ich meine hier das prophetische Reden. Die Bibel lehrt, dass du auch sollen Propheten eine Gemeinde sein. Die reden nicht unbedingt bloß von tauchendem Ding, aber auch über wo einer soll das christliche Leben leben. Hier müssen wir uns alle fragen, auf durch unsere einseitige Einstellung uns viel Serien verloren geht. Weil wir die Prophetengabe nicht verachten. 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Ende Vers von 23 bis 28
kommt Paulus dann zum Schluss von diesem Brief. Der 23. Vers ist sein Segensspruch auf die Gemeinde. 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Das nächste Mal werden wir dann mit Paulus seinen zweiten Brief an die Thessalonicher anfangen. Weil wir uns fragen, ob wir diese biblische Ermahnungen bei uns in der Gemeinde proben auszuleben. Wenn nicht, dann kann das bei uns persönlich anfangen, nicht so? 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

11. Mai. Dann kommt Jesus aus Galiläa an den Jordan zu Johannes, um von ihm getauft zu werden. Matthäus Kapitel 3, Vers 13. Eine Andacht von Andreas Fett. Einer wie wir. Der Arzt und Missionar John White erzählt, als Medizinstudent hatte ich einmal eine Lehrveranstaltung über Geschlechtskrankheiten versäumt. Um mir das Vorlesungsmanuskript abzuholen, musste ich deshalb abends ganz allein zur Klinik für Geschlechtskrankheiten gehen, zu einer Zeit, zu der dort normalerweise keine Studenten waren. Als ich das Gebäude betrat, kam ein mir unbekannter Pfleger auf mich zu. Eine Reihe von Männern wartete auf Behandlung. »Ich möchte gern zum Arzt«, sagte ich. »Das möchte hier jeder. Warten Sie, bis Sie an der Reihe sind«, antwortete er. »Sie verstehen mich falsch«, sagte ich. »Ich bin nämlich Medizinstudent und möchte deshalb zum Professor.« »Das ist unerheblich«, sagte der Pfleger. »Sie sind durch denselben Eingang wie alle anderen gekommen. Warten Sie, bis Sie an der Reihe sind.« Schließlich konnte ich ihm doch klar machen, wozu ich gekommen war. Aber ich werde nie mein tiefes Schamgefühl vergessen, das mich daran hinderte, mich in eine Reihe mit Geschlechtskranken zu stellen. Jesus dagegen ließ sich nicht von Schamgefühlen abhalten, als er sich am Jordan in eine lange Reihe von Sündern stellte, siehe Tagesvers. Er identifizierte sich mit uns allen, als er auf seine Taufe wartete. Der moralische Graben, der ihn und uns voneinander trennte, war viel größer als der, den John White von den Männern in der Klinik trennte. Überdies war Johns Abneigung gegen Geschlechtskrankheiten nichts gegen die Abscheu Jesu vor der Sünde. Trotzdem war Jesus gekommen, um genau dieses Problem für uns zu lösen. Er überbrückte den tiefen Graben, der uns von Gott trennte. Er trat in unsere Reihen, nahm uns an und blieb doch rein. Er identifizierte sich mit denen, die er retten wollte. Frage: Wundern Sie sich darüber, dass Jesus sich taufen ließ? Tipp: Gott hat dadurch klargemacht, wer da zu uns Sündern kam. Siehe Matthäus 3, 17. Bibellese, Matthäus Kapitel 3, Verse 1 bis 5 und 13 bis 17. In jenen Tagen aber kommt Johannes der Täufer und predigt in der Wüste von Judäa und spricht: Tut Buße, denn das Reich der Himmel ist nahe gekommen. Denn dieser ist der, von dem durch den Propheten Jesaja geredet ist, der spricht: Stimme eines Rufenden in der Wüste, bereitet den Weg des Herrn, macht gerade seine Pfade. Er aber, Johannes, hatte seine Kleidung von Kamelhaaren und einen ledernen Gürtel um seine Lenden. Seine Speise aber waren Heuschrecken und wilder Honig. Da ging zu ihm hinaus Jerusalem und ganz Judäa und die ganze Umgegend des Jordans. Dann kommt Jesus aus Galiläa an den Jordan zu Johannes, um sich von ihm taufen zu lassen. Johannes aber wehrte ihm und sprach: Ich habe nötig, von dir getauft zu werden, und du kommst zu mir?

Jesus aber antwortete und sprach zu ihm, lass es jetzt so sein, denn so gehört es sich für uns, alle Gerechtigkeit zu erfüllen. Da lässt er ihn. Und als Jesus getauft war, stieg er sogleich aus dem Wasser herauf, und siehe, die Himmel wurden ihm geöffnet, und er sah den Geist Gottes wie eine Taube herabfahren und auf sich kommen. Und siehe, eine Stimme kommt aus den Himmeln, welche spricht, dieser ist mein geliebter Sohn, an dem ich Wohlgefallen gefunden habe.

0: Es ist 8 Uhr.
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wenn wir uns auf Jesus und seine Kraft verlassen. 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

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Der Mensch erdenkt sich seinen Weg, doch Gott lenkt seine Schritte. Das sollten auch Herr Brockmann und sein Sohn Fritz erfahren, die doch bisher stets geglaubt hatten, ihren Weg nach eigenen Vorstellungen gehen zu können. Doch es traten Verhältnisse ein, so unvorhergesehen und so folgeschwerer Art, dass das Leben der Familie mit einem plötzlichen, harten Ruck weit aus den Gleisen geschleudert wurde.

0: goldene Jugendzeit, wie steigt dein freundliches Bild so lebendig aus den Schatten der Vergangenheit empor, wenn wir Freunde wiedersehen aus jener Zeit, deren Lebensweg seitdem nach ganz anderen Richtungen gegangen als der unsere. Und die beim Wiedersehen jenen fernen gemeinsamen Boden mit uns betreten, die Erinnerung an die Jugendzeit. Glück der Jugend, noch ungetrübt durch den Ernst des Lebens, wo ein Tag dem anderen gleich in frohgemuter Sorglosigkeit dahingleitet, wo man noch wenig andere Sorgen kennt als die, wie man mit möglichst geringem Zeitaufwand seinen Schulaufgaben gerecht wird oder einen bösen Riss in der Hose vor den scharfen Augen der Mutter verbirgt. Wie grüßen sie so wehmütig herüber die Stätten der Erinnerung an frohe Kinderspiele. Der Hofgarten mit seinen geradlinigen Wegen und nüchternen Gemüsebeeten, von der Fantasie zu einem Zaubergarten ausgeschmückt. Die Schütte mit den daran stoßenden Ruinen des alten Uranierschlosses. Der Dillenburg, in dessen unterirdischen Gängen und halb verschütteten Kellerräumen uns mit wohligem Gruseln die Schauer der Vergangenheit anwehten. Und drüben winkt die Adolfshöhe und ladet nimmermüde Knaben ein, wenn das erste Grün die weiten Buchenhallen angehaucht, als Indianer, Räuber und Soldaten auf heimlichen Schleichwegen oder in offenem Kampf ihre Kraft aneinander zu versuchen. Und wir stellten unseren Mann, Fritz Brockmann und ich. Und wenn wir nicht selten auch hart aufeinander losfuhren, so tat es uns doch von Herzen leid, als die Tage unserer gemeinsamen Spiele sich zu Ende neigten und unsere Lebenswege sich schieden. Der Vater meines Freundes war ein eigener Mann und ging immer seine besonderen Wege. Er war der Leiter eines stattlichen Hütten- und Grubenwesens und wegen seiner Tüchtigkeit und der unerschütterlichen, bis zur Schroffheit gehenden Geradheit seines Charakters von jedermann geachtet. Er hatte seinen Weg von unten herauf gemacht, keine gelehrten Schulen besucht, keine theoretisch-technische Ausbildung genossen, sondern dankte alles seinem offenen Kopfe und seiner makellosen Rechtlichkeit. So war es aber auch kein Wunder, dass er keinen Einspruch duldete und alles nach seinem Kopfe gehen musste. Und was er machte, war immer richtig. Dementsprechend war denn auch der von ihm streng vorgeschriebene Bildungsweg seines Sohnes etwas eigentümlich. Von studierten Berg- und Hüttenbeamten hielt er wenig. Die hätte nichts wie lauter neue Experimente im Kopf. Jeder reite sein besonderes Steckenpferd, das nichts einbringe, sondern nur teures Geld koste. Und nur darin seien sie alle einig, dass die alte, solide Geschäftspraxis, bei der Arbeitgeber wie Arbeiter sich gut gestanden hätten, nichts tauge. Darum sollte sein Sohn vornehmlich durch praktische Erfahrung sich seinen Weg bannen. Zu dem Zwecke nahm er ihn mit 16 Jahren schon wieder von der Schule weg und tat ihn in sein Büro. Nachdem er ein Jahr hatte arbeiten müssen, schickte er ihn auf eine Grube und nach Jahresfrist wieder in die Hütte. Alsdann ließ er ihn die Bergschule besuchen und stellte ihn nach deren Abschluss als Untersteiger auf einer seiner Gruben an. Dabei musste der junge Mann seine Schicht durcharbeiten, wie alle anderen Bergleute auch. Wie er überhaupt vor diesen im Grunde nichts voraus hatte als den bescheidenen Titel. Das wollte freilich dem Fritz nicht besonders schmecken, da er nicht einsah, weshalb er sich so plagen sollte. Er gedachte, seinen Lebensunterhalt doch auf eine etwas angenehmere Weise verdienen zu können. Doch seinem Vater andere Vorschläge zu machen, davon konnte keine Rede sein. Da hieß es, schweigend seine Pflicht tun, ohne zu fragen, wozu und warum. Und Fritz stellte seinen Mann, als er sich einmal in die unerbittliche Notwendigkeit gefunden hatte, so dass auch sein Vater mit ihm zufrieden war. Zwar äußerte dieser seine Zufriedenheit nicht laut, das war seine Art nicht. Wer unter seinem Regiment arbeitete, hatte einfach seine Pflicht zu tun. Dafür wurde er bezahlt und hatte auf Dank und Anerkennung weiter keinen Anspruch. Doch merkte Fritz einmal sehr deutlich, dass seine Leistungen den gestrengen Vater befriedigten. Er hatte einen neuen Schacht abteufen helfen, und als er abends müde und hungrig in der Sofaecke saß, warf der Vater so beiläufig die Bemerkung hin: »Wenn du dich den Winter über noch gut führst, magst du im nächsten Frühjahr einmal auf ein Jahr nach Karlsruhe oder Zürich aufs Polytechnikum gehen.« Fritz fuhr hoch und starrte seinen Vater mit weit aufgerissenen Augen an. Ein solches Glück hätte er sich nie träumen lassen. »Brauchst dir nichts einzubilden deswegen«, fuhr der Alte unwirsch fort. »Ob's viel bringt, muss ich erst noch zeigen. Es ist nun mal die Narrheit unserer Zeit, dass einer ein wenig Student gewesen sein muss, sonst estimiert ihn keiner. So will ich denn um deinetwillen auch einmal ein Jahr oder zwei den Narren spielen.« Wer war glücklicher als Fritz? Mit doppeltem Eifer arbeitete er nun, damit der Vater keinen Grund habe, sein Versprechen zurückzuziehen. Wie langsam schlich ihm der Winter dahin, wie zählte er die Tage, die ihn noch von seinem heiß ersehnten Ziel trennten. Jedoch, des Menschen Herz erdenkt sich seinen Weg, aber der Herr gibt, dass er fortgehe. Das sollte auch Fritz erfahren, wie sein Vater, der bisher stets geglaubt, dass er das Fortgehen des Weges in Händen habe. Es traten Verhältnisse ein, so unvorhergesehen und so folgenschwerer Art, dass das Leben der Familie mit einem plötzlichen, harten Ruck weit aus den Gleisen geschleudert wurde. Der Vater meines Freundes Fritz hatte in jeder Beziehung seinen eigenen Kopf, so auch in der Beurteilung der Menschen. Da stand sein Urteil rasch fest und ließ sich auch nicht mehr korrigieren, denn er tat sich nicht wenig auf seine Menschenkenntnis zugute. Hatte zum Beispiel jemand nur einmal nicht das Vertrauen gerechtfertigt, das er in ihn gesetzt, dann war's für alle Zeiten aus mit ihm. Wen er aber einmal für zuverlässig hielt, der war's ihm auch für alle Zeiten. Und er nahm einfach Beweise vom Gegenteil gar nicht wahr. Und hatte es ihm auch natürlich an Täuschungen auf diesem Gebiet nicht gefehlt, so litt es doch sein Stolz nicht, sich selbst das zu gestehen, geschweige den anderen. Diese Starrsinnigkeit aber sollte ihm bittere Früchte tragen. Das Hütten- und Grubenwerk, dem er vorstand, hatte sich im Laufe der Jahre dank seiner praktischen und umsichtigen Leitung sowie der allgemein günstigen Wirtschaftslage außerordentlich vergrößert. Der bald um das Dreifache erweiterte Geschäftsumfang überstieg in Wahrheit die Kräfte des Direktors. Besonders den kaufmännischen Teil des Geschäftes vermochte er kaum mehr befriedigend zu bewältigen, zumal sein Interesse schon immer besonders der technischen Leitung galt. Die Gesellschaft, der die Werke gehörten, hätte nun gern die Leitung und Aufsicht geteilt und ihm noch einen kaufmännischen Mitdirektor zur Seite gestellt. Aber als sie diesen Plan in der allerschonendsten Weise, dass sie dem verdienten Beamten eine Erleichterung gönnen möchte, dem alten Brockmann mitteilte, da wurde er gar heftig. Er sehe wohl, er sei zu alt, polterte er heraus, und man möchte ihn gern loswerden, um jungen Strebern seinen Posten zu geben. Das könne sofort geschehen, und er bitte hiermit um seine Entlassung. Er habe aber freilich nicht gedacht, dass er in einer solchen Weise von dem Werk, dem er die besten Jahre seines Lebens geopfert und das er aus nichts zu etwas gemacht habe, Abschied nehmen müsse. Da mußte natürlich die Aktionäre die besten Worte geben, den alten Hitzkopf zu beruhigen. So ging denn alles unter seiner Verantwortlichkeit weiter. Selbstverständlich aber mußte er sich, wenn er auch die technische Leitung stramm allein in den Händen hatte, nach der geschäftlichen Seite hin viel auf andere Leute verlassen. Da glaubte er denn seit Jahren ein wahres Juwel zu besitzen an seinem ersten Buchhalter, welcher zugleich Kassierer war. Dieser war ein Elsässer namens Schubert, ein geschäftstüchtiger Mann mit guten Manieren. Es war ihm rasch gelungen, sich das Vertrauen seines Direktors zu erwerben, denn er hatte bald dessen Schwäche erkannt und wußte sie zu seinem Vorteil auszunutzen. Er verstand es gut, seine geschäftlichen Pläne, und die nötige Umsicht hatte er, seinem Chef so vorzutragen und mundgerecht zu machen, dass sie diesem wie seine persönlichen Ideen vorkamen. Auf diesem Wege hatte er in kurzer Zeit sich schließlich die gesamte kaufmännische Leitung des Betriebes angeeignet und konnte durchaus selbstständig handeln. Der Direktor aber belobte sich selbst alle Tage über seine vortreffliche Menschenkenntnis, durch die er einen so unschätzbaren Mitarbeiter gefunden hatte. Aus dieser Ruhe und Selbstzufriedenheit aber wurde er eines Tages in wahrhaft niederschmetternder Weise herausgerissen. Schubert, der geschäftshalber öfters Reisen machte, war wieder einmal mehrere Tage abwesend. Er wollte am Donnerstag wieder zu Hause sein, es war aber Samstag geworden und er war noch nicht zurückgekehrt. Zu jeder anderen Zeit hätte sich der Direktor aus dieser Verzögerung nichts gemacht, denn es kam öfter vor, dass Schubert einen oder zwei Tage ausblieb, weil sich weitere Kundenbesuche anboten. Aber heute war es ihm sehr unangenehm. Es war Lohntag, und mehreren hundert Werksangehörigen ihr Geld hinzählen zu müssen, das war nicht nach dem Sinn des Direktors. Und doch blieb ihm nichts anderes übrig, wenn Schubert nicht kam, denn er konnte unmöglich einen der jungen Leute mit diesem verantwortungsvollen Geschäft beauftragen. Schubert kam nicht. Die Stunde der Auslohnung jedoch war da, und die Arbeiter standen bereits in mehreren Gruppen vor der Tür des Verwaltungsgebäudes, um ihren monatlichen Lohn zu empfangen. Recht ärgerlich begab sich Direktor Brockmann hinter den Kassenschalter und öffnete den großen stählernen Geldschrank. Doch was war das? Der Schrank war leer! Kein Pfennig Geld war da! Dem Direktor stockte vor Schreck das Herz, und er mußte sich auf einen Stuhl setzen. Fassungslos starrte er auf den leeren Geldschrank. Das Entsetzliche durfte nicht wahr sein. Dann erhob er sich hastig, in der Eile und Hast der Abreise konnte ja Schubert vergessen haben, den Inhalt der Tageskasse in die Hauptkasse abzuführen. Mit zitternden Händen schloss Brockmann den Tageskassenschrank auf. Außer ein paar kleinen Münzen war auch hier kein Geld. Da brach ihm der Schweiß aus und mit Mühe hielt er sich am Schreibtisch fest. Krampfhaft dachte er nach und erinnerte sich dann, dass Schubert gerade noch vor seiner Abreise mehrere große Geldbeträge auf die Bank gebracht und ihm erklärt hatte, er werde auf seiner Geschäftsreise einige größere Außenstände mit heimbringen. Gut, dass sich der Fall so schnell aufklärte. Aber dergleichen sollte ihm als Direktor doch nicht mehr unterlaufen. Nun wollte er sich doch öfter beim Herrn Schubert über den jeweiligen Stand der Kasse informieren, wie er es im Anfang von Schuberts Tätigkeit regelmäßig jeden Monat getan. Zuletzt war dies nur jeweils einmal im Jahr geschehen, und da meist flüchtig, wobei er lediglich die Ein- und Ausgaben verglich und den Kassenstand nachprüfte. Und das hatte stets auf Heller und Pfennig gestimmt. Zwar hatte er nie ein wirklich gutes Gewissen, aber er entschuldigte sich mit der absoluten Zuverlässigkeit des Kassenverwalters und seiner wirklich außerordentlichen Arbeitslast. Mit der gleichen Sorglosigkeit verfuhr er jedoch auch hinsichtlich der vielen Reisen Schuberts. Zwar kam dieser anfangs regelmäßig zu seinem Chef, dem er die Schlüssel überreichte und um eine kurze Bestandsaufnahme bat, doch geschah dies meist so kurz vor Antritt der Reise, dass den beiden Männern gar keine Zeit dazu blieb. Und auch dies fiel schließlich fort. »Geben Sie mir nur die Schlüssel, ich prüfe nach, wenn ich Zeit finde.« Doch die fand er nie. Jetzt aber gelobte er sich, dass das nie mehr vorkommen sollte. Einen solchen Schrecken wollte er nicht wieder erleben. Aber jetzt brauchte er Geld. Eine ganze Menge Bargeld für die Lohnauszahlung. Die Leute warteten schon im Hof. Zum Glück war es zur Bank in der nahen Stadt nicht weit. In einer halben Stunde ließ sich alles klären und das Geld war da.
1: »Johann! Anspannen, aber rasch!«
0: rief er über den Hof hinüber und
1: »Sagen Sie den Leuten«,
0: beschied er den Werkmeister,
1: »Sie müssten noch eine halbe Stunde warten. Ich müsse nach der Stadt Geld einwechseln. Es sei nicht genügend sortiert.«
0: Er konnte dem Untergebenen nicht ins Gesicht schauen. Der stolze Mann, als er die Lüge aussprach. Die erste, solange er sich erinnerte, aber er durfte doch auf sich und die Firma auch nicht den leisesten Schatten eines Zweifels fallen lassen.
2: »Womit kann ich Ihnen dienen, Herr Direktor?«
0: fragte der Bankier mit großer Höflichkeit, als der angesehene Mann in sein Büro trat. Brockmann nannte ohne zu zögern die Summe, die er im Augenblick benötigte.
2: »Das ist freilich. Doch nun, wir werden es um Ihretwillen möglich machen können«,
0: antwortete der Bankier nach kurzem Zögern, sichtlich überrascht, über die Höhe der Forderung.
3: »Ich scheine Ihnen ja heute nicht ganz gelegen zu kommen, verehrter Herr Levison. Sie sind wohl momentan auch nicht stark bei Kasse?«
0: fragte Direktor Brockmann ein wenig befremdet.
2: »Oh doch, das Drei- und Vierfache, wenn der Herr Direktor's wünscht«,
0: beeilte sich der Bankier zu versichern.
2: »Ich war nur im Augenblick etwas erstaunt, weil der Jahreskredit Ihrer geschätzten Firma schon um ein beträchtliches überschritten ist. Aber ein so sicher fundiertes Unternehmen wie das Ihrige und Ihre Persönlichkeit, wertgeschätzter Herr Direktor, Sie verzeihen, wenn ich Ihnen nur einen Augenblick Grund zur Unzufriedenheit gegeben haben sollte. Ich stehe sofort mit jeder beliebigen Summe zu Ihrer Disposition.«
0: »So? Unser Kredit ist schon überschritten?« fragte der Direktor
2: und er wunderte sich selbst, wie ruhig er die Frage stellen konnte. »Das kann sein. Ich war momentan nicht ganz im Bilde. Man behält die einzelnen Summen nicht so im Gedächtnis. Darf ich um die Anweisung bitten?« »Gewiss.« Und der kleine, bewegliche Mann breitete die Papiere eins neben dem anderen vor ihm aus. Ja, es hatte unzweifelhaft alles seine Richtigkeit. Jede Anweisung von seiner Hand vollzogen und der Betrag von Schubert quittiert. Also auch hier leere Kasse, ein leeres Konto. Er konnte sich freilich nicht entsinnen, zu welchen Zwecken die Gelder sollten abgehoben sein, wusste überhaupt nicht, dass es geschehen war. Aber er hatte ja so manchmal in seiner Vertrauensseligkeit dem Kassierer Blankoschecks und andere unbegrenzte Vollmachten unterschrieben, die dieser nach Belieben ausfüllen konnte. Nun sah Direktor Brockmann, welchen Gebrauch der geschätzte Schubert mit diesen Anweisungen und damit zugleich auch mit dem Vertrauen seines Vorgesetzten gemacht hatte. Brockmann schwindelte es, und seine Hand suchte nach einem Halt.
4: »Herr Direktor, ist Ihnen nicht wohl?«
2: schreckte ihn des Bankiers Stimme aus dumpfer Betäubung auf.
4: »Kommen Sie bitte hier zu diesem Sessel. Womit kann ich Ihnen aufwarten? Was soll ich Ihnen bringen? Einen Cognac?«
2: »Wenn ich ein Glas Wasser haben könnte. Weiter nichts, bitte«, wehrte dieser müde ab. Der kühle Trunk tat ihm wohl. Er stand wieder auf. Seine Willenskraft hatte den furchtbaren Schlag wenigstens für den Augenblick überwunden.
4: »Ein vorübergehender Schwindel, nichts Wesentliches«, suchte er dem Bankier den Zwischenfall zu erklären.
2: »Doch nun zu unserem Geschäft. Ich brauche das Geld sofort, es ist Lohntag. Da aber das Konto der Firma schon so schwer belastet ist, nehmen Sie es aus meinem Privatvermögen, das bei Ihnen steht. Das dürfte ausreichend sein.«
4: »Auch wenn es das nicht wäre, Ihr hochgeschätzter Name würde mir ausreichende Bürgschaft sein für jede beliebige Summe«, versicherte ihm der Bankier.
2: Brockmann saß wieder in seinem Wagen, das Geld in der Ledertasche neben sich. Für den Augenblick war er gesorgt. Aber was ging in ihm vor? Dass er von Schubert schmählich hintergangen, vielleicht seit Jahren schon, dass hier ein Schlag ihn getroffen, dessen Schwere sich noch gar nicht absehen ließ, dieser erschreckenden Wahrheit konnte er sich nun nicht mehr entziehen. Aber er musste trotz alledem äußerlich ruhig erscheinen, die Öffentlichkeit durfte es um keinen Preis erfahren, dass er das Opfer eines gemeinen Betrugs geworden war. Wusste er ja doch auch noch gar nicht, in welchem Ausmaß er selbst hineingezogen und verantwortlich war. Das konnte ihm nachher erst eine gründliche Durchsicht der Bücher zeigen. Die Auslohnung war endlich vorüber und der Direktor saß über den Geschäftsbüchern. Es war eine saure Arbeit für ihn, der sich seit Jahren nicht mehr eingehend mit ihrer Durchsicht beschäftigt hatte. Aber nach und nach kam Licht in die Sache. Doch welch ein Licht! Der Betrug stellte sich immer deutlicher heraus, und er sah mit Entsetzen, wie Schubert schon seit Jahren seine Diebstähle vorbereitet und durch falsche Einträge seine Unterschlagungen verschleiert hatte. Wie hoch die Summe der veruntreuten Gelder war, ließ sich jetzt noch gar nicht endgültig berechnen. Erst sehr spät am Abend legte Direktor Brockmann die Feder nieder. Er fühlte sich matt bis zum Sterben und ließ seiner Familie sagen, sie solle mit dem Nachtessen nicht länger auf ihn warten, er fühle sich nicht ganz wohl. Sagen mochte er auch jetzt noch niemanden, was sich ereignet hatte. Er hoffte immer noch, die gestohlenen Summen in der Stille decken zu können. So erklärte er denn auch seiner Frau, die besorgt nach ihm schaute, nur er habe sehr viel zu tun und mancherlei Verdrießlichkeiten gehabt, sie solle ihm nur noch was zu trinken bringen und dann wolle er zu Bett gehen. Nach einer fast schlaflosen Nacht machte er sich wieder an seine saure Arbeit. Er nahm sich Zeit für eine gründliche Revision. Immer höher aber wuchsen die unterschlagenen Summen vor seinen Augen empor. Wohl waren ja auch aus der letzten Zeit besonders noch manche Außenstände verzeichnet, aber der Verlust, den er zu tragen hatte, war immer noch schwer genug. Und so viel sah er, dass der größte Teil seines eigenen Vermögens zur Deckung erforderlich sein werde. Der Nachmittag brachte dann einen Brief von Schubert, von London aus abgestempelt. Darin teilte er dem Direktor offen sein Verbrechen mit. Er könne ihm versichern, dass er ihn nicht aus Habgier und Freude am Betrügen hintergangen habe. Aber er sei auf seinen Geschäftsreisen in schlechte Gesellschaft geraten und habe unglücklich gespielt. Diese Spielschulden müsse er bezahlen. Der Direktor habe es ihm ja auch leicht gemacht, da er niemals revidiert habe. Aus diesem Grunde hoffe er auch, unbehelligt zu bleiben, da eine genaue Untersuchung ihn wohl nicht als den alleinigen Schuldigen hinstellen werde. Auch sei ihm das eine Beruhigung, dass es nicht eine Einzelperson treffe, sondern eine nicht gerade arme Gesellschaft, die den Verlust dieser Gelder ohne Schaden verschmerzen könne. Mit bitterem Auflachen warf Brockmann den Brief auf den Tisch. Wollte der Kerl ihn auch noch verhöhnen? Die Gesellschaft? Nein, er, der Herr Direktor Brockmann allein, war für die ganze hohe Summe verantwortlich, denn alle Betrügereien waren mit seiner Namensunterschrift gedeckt. Oh, er hätte dem Betrüger mit eigenen Händen an den Hals fahren können. Aber er musste ja ganz schön stillhalten, musste schweigen und den Dieb mitsamt seinem vielen Geld ruhig über das Meer dampfen lassen. War je ein Mensch so getäuscht worden wie er? So steigerte er sich in seinen unfruchtbaren Zorn immer mehr hinein und sah in sich nur das beklagenswerte Opfer einer nie dagewesenen Gaunerei, so dass er ganz vergaß, dass er, weil er nicht getan, was seines Amtes war, einem charakterlosen und leichtsinnigen Menschen die Wege zum Verbrechen nur allzu sehr geebnet hatte. Ja, ein Schlag war es für ihn, den er kaum zu überstehen glaubte, zumal er ihn ganz allein tragen musste. Seine Frau, gut und freundlich und sich stets seinen Launen und Härten fügend, war von ihm niemals zur Teilnehmerin seiner Sorgen und seines Strebens gemacht worden. Und jetzt besonders litt sein Stolz nicht, dass er sie zu Vertrauten seiner schweren Stunde gemacht hätte. Und noch weniger seinen Sohn. Noch immer hielt er ihn für einen unreifen Jungen. So musste er die ganze schwere Last allein tragen und all seinen Kummer in sich hineinfressen. Last und Kummer wurden mit jedem Tag schwerer. Die Flucht Schuberts ließ sich natürlich nicht verhehlen. Und wenn auch der Bankier seinen Mund hielt, so sprach sich dergleichen erfahrungsgemäß schon von selbst herum. Man munkelte in der Öffentlichkeit von großen Unterschlagungen, von schweren Verlusten, welche die Firma betroffen, und das Aussehen des Direktors, der in wenigen Tagen zum alten Mann geworden war, straffte das Gerücht nicht lügen. Von ängstlichen Geschäftspartnern liefen Rechnungen ein, die als bezahlt in den Büchern standen, aber Quittungen fanden sich nicht vor. Und wenn offenstehende Posten angefordert wurden, dann kamen die Leute mit Quittungen, laut deren sie längst bezahlt hatten. Immer wieder musste Brockmann den sauren Weg zum Bankier machen und sein mühsam erspartes Vermögen, die Frucht seines arbeitsvollen Lebens, schwand dahin wie Schnee in der Sonne. Und doch war es nicht der einzige Verlust, den er zu tragen hatte. Bei den schweren persönlichen Opfern, die er zu leisten hatte, war ihm das immer noch eine gewisse Genugtuung.
5: »Gottlob, dass du noch in der Lage bist, auch vor der Welt deinen ehrlichen Namen zu behaupten und die Firma vor Schaden zu bewahren.«
2: Denn beides wäre ihm gleich furchtbar gewesen, wenn durch die Geschichte sein Ruf oder der der Firma einen Flecken erhalten hätte. Er hatte darum dem Vorsitzenden der Gesellschaft die Flucht des Kassierers gleich gemeldet. Jedoch mit dem beruhigenden Hinweis, dass die Gesellschaft keinerlei Verluste zu befürchten hätte.
5: Nun aber kam kurz vor Jahresschluss ein Brief von dem betreffenden Herrn, voll höflicher Versicherungen des Vertrauens, das die Gesellschaft in ihren bewährten Diener setzte, aber doch mit der Anfrage, ob der Direktor schon gehört habe von den Gerüchten in Geschäftskreisen, dass die Firma einen bedenklichen Stoß erlitten habe, und was er dagegen zu tun gedenke. Man gebe sich allerdings der festen Hoffnung hin, dass er, Direktor Brockmann, bei der nächsten Generalversammlung alle Besorgnisse der Aktionäre zerstreuen werde. Dies zwischen den Zeilen durchleuchtende Misstrauen regte natürlich den in seiner Ehre empfindlichen Brockmann auf. Alles hatte er für die Gesellschaft dahingegeben, war zum armen Mann geworden, und das war nun der Dank. Aber es sollte noch schlimmer kommen. Der Tag der jährlichen Generalversammlung war gekommen. Sie wurde von jeher im Hüttenwerk abgehalten, im großen Geschäftszimmer des Direktors, da es im Ganzen nur 10 Gesellschafter waren. Der Sitzung voraus ging stets ein Frühstück. Auch in diesem Jahr war ein solches serviert. Aber die Herren lehnten dankend ab. Mit finster gefurchter Stirn und zornfunkelnden Augen maß Brockmann die Runde. Dann öffnete er die Tür zu seiner Wohnung und rief mit heiserer Stimme:
6: »Frau, räum ab! Die Herren Chefs lehnen deine Bewirtung dankend ab!«
5: Und mit kurzer, ungeduldiger Handbewegung forderte er die Herren auf, sich ins Geschäftszimmer zu begeben. Dort legte er ihnen mit mühsam behaupteter Ruhe die Geschäftsbücher, die in diesem Jahr ganz besonders sorgfältig geprüft wurden, sowie den Kassenbestand vor, wies die Außenstände nach und hatte wenigstens die Genugtuung, dass alles in Ordnung befunden wurde. Nachdem ihm nun noch die entsprechende Entlastung gegeben worden war, stand er auf und sagte in sehr beherrschtem Ton:
7: »Nun bitte ich die Herren noch um Entlassung von meinem Amte.« Hätte ihm einer ins Herz schauen können, er würde gesehen haben, dass dies die schwerste Stunde in seinem ganzen Leben war. Von dem Werk Abschied zu nehmen für immer, das ihm seine ganze Blüte verdankte, dem er die besten Jahre seines Lebens gewidmet, mit dem seine liebsten und teuersten Erinnerungen verbunden waren.
2: Es war ihm nicht anders, als wenn er sein eigenes Todesurteil hätte unterschreiben müssen. Eine verlegene Pause entstand nach seinen Worten. Endlich erhob sich der Vorsitzende, ein würdiger älterer Herr, und antwortete:
8: »Wir sind Ihnen alle zu Dank verpflichtet, Herr Direktor Brockmann, dass Sie selbst das entscheidende Wort gesprochen haben. Die Gesellschaft weiß voll und ganz zu würdigen, was sie an Ihnen gehabt hat, und wird Ihre aufopfernde und von glänzendem Erfolg begleitete Tätigkeit stets in dankbarer Erinnerung behalten. Aber angesichts der unglückseligen dunklen Vorgänge der letzten Wochen haben Sie mit richtigem Takt den Weg gefunden, der ein für beide Teile peinliches Verhältnis am passendsten löst. Ich bin bevollmächtigt, Ihnen zu erklären, dass die Gesellschaft zwar mit dem aufrichtigsten Bedauern, aber in voller Würdigung der Gründe, die Sie dazu bestimmt haben, Ihre Kündigung annimmt.« Also auch das noch. Weggejagt wie ein Hund, wenn auch mit Komplimenten. Das war der Lohn für seine Treue, in der er sein ganzes Vermögen für die Gesellschaft geopfert hatte. Sein Entschluss war ja gefasst und stand unwiderruflich fest. Aber er hatte doch wenigstens erwartet, dass die Prinzipale, nachdem sie sich bei der Rechnungsablegung von seiner Treue hinlänglich überzeugt hatten, ihn bitten würden zu bleiben. Das Pflaster auf seine Wunde hatte er insgeheim erhofft. Und nun musste er erleben, wie froh sie waren, dass sie ihn los wurden. Nun sollte er vielleicht noch demütig dafür danken, dass sie ihm nicht den Staatsanwalt auf den Hals schickten. Gewaltsam musste er sich bezwingen, dass er nicht einem der Herren, als sie sich erhoben, an den Hals fuhr. Mit flüchtigem Gruß boten sie ihm die Hand zum Abschied, und schon waren sie gegangen. Da war es auch mit seiner Kraft vorbei. Und er glitt besinnungslos neben seinem Stuhl zu Boden. Doch er erwachte bald wieder zum Leben und zur Erkenntnis seines verödeten Daseins. So war es also geschehen, das Unglaubliche. Er, der ehrenfeste Mann mit dem makellosen Charakter, war entlassen. Hatten sie es auch nicht ausgesprochen, in ihren Augen hatte er es deutlich gelesen, das Wort Betrüger. Da dampften die Hochöfen, da pochten die Hämmer wie immer, da waren Hunderte von Menschen geschäftig, und alle sahen nur auf den Blick seines Auges, den Wink seiner Hand. Und er musste die Augen niederschlagen und den Blick wegwenden vor dem geringsten seiner Arbeiter, dem niemand ein entehrendes Wort entgegenschleudern durfte. Denn wenige Tage oder Stunden würde es noch dauern, dann wussten sie alle um die Schmach, die ihm widerfahren. Dann noch hierbleiben und die schadenfrohen oder mitleidigen Blicke der Untergebenen zu sehen, ihr Geflüster zu hören, wenn er nahte oder wegging? Nein, das war unmöglich, das konnte er nicht aushalten. Wenn er seinem Leben ein Ende machte, wäre alles vorbei. Doch da stöhnte er laut auf: »O Gott, lass mir nur meinen Verstand, dass ich das nicht tue!« Er kühlte sich die Stirn mit kaltem Wasser und suchte seine Gedanken zu sammeln. Nein, nur keine Hand an sich selbst legen. War sein Stolz auch so groß, dass er im ersten Augenblick nicht glaubte, die ihm zugefügte Schmach überleben zu können, so war doch das Bewusstsein seiner Pflichten gegen Gott und gegen seine Familie in dem ehrenfesten Mann so stark, dass ihm vor dem Gedanken schauderte. Und dann sagte er sich auch ganz nüchtern, dass ein solcher Abschied von der Welt erst recht den unguten Verdacht gegen ihn bestätigen würde. Nein, hier hieß es aushalten als Mann und aller Welt gegenüber die schwindende Achtung mit trotzigem Mut wiedergewinnen. Doch hier bleiben konnte er nicht, bis sein Arbeitsvertrag abgelaufen sein würde. Mit rascher Feder brachte er darum eine Eingabe an die Leitung der Gesellschaft zu Papier, worin er die Herren unter Hinweis auf seine lange, aufopferungsvolle Tätigkeit und die ihm heute widerfahrene, demütigende Behandlung um sofortige Entlassung ersuchte. Die Herren würden ja wohl seinen Nachfolger schon vorher bestimmt haben, und wenn nicht, so fände sich leicht für die Zwischenzeit ein Vertreter. Er könne keine Stunde länger als zur Ordnung seiner Angelegenheiten erforderlich auf dem Werke bleiben. Die Antwort des Vorsitzenden des Aufsichtsrates traf rasch ein. Seine Bitte wurde genehmigt. Jedoch konnte sich der Briefschreiber nicht versagen, sein Bedauern darüber auszudrücken, dass Herr Brockmann die ganze Angelegenheit einer so einseitigen Deutung zu unterziehen scheine. Er möge doch nicht übersehen, dass der Vorfall mit dem flüchtigen Kassierer sehr eigentümlich sei. Der Mann habe jahrelang die Kasse bestehlen können, ohne dass der Direktor es gemeldet habe. Des Weiteren habe er bei der Bank nach Belieben Gelder abgehoben. Auf Anweisung des Direktors. Und schließlich habe er nicht nur seine Flucht ungestört bewerkstelligen können, sondern der Direktor habe auch nicht einmal den Versuch gemacht, durch die Gerichte den Betrüger verfolgen zu lassen. Er selbst nun, der Briefschreiber, sei persönlich weit davon entfernt, an eine mögliche Mitschuld Brockmanns zu glauben. Er sehe aber in dem ganzen Vorgang eine Vernachlässigung seiner Pflichten als erster Aufsichtsbeamter und müsse es im Interesse Brockmanns aufs tiefste bedauern, dass von ihm als Direktor keine Kontrolle ausgeübt worden zu sein scheine. Einige Mitglieder der Gesellschaft seien zwar geneigt gewesen, einer anderen, viel härteren Beurteilung der Sachlage Raum zu geben, doch sei es ihm gelungen, unter Hinweis auf Brockmanns fast 30-jährige Tätigkeit im Dienst der Gesellschaft seine Einsicht durchzusetzen, dass man vor einer gerichtlichen Untersuchung des Vorfalls abgesehen habe. Zumal, soweit sich übersehen lasse, die Gesellschaft keinen Schaden zu erwarten habe. Er hätte diese Auseinandersetzung seinem langjährigen Freunde gerne erspart, sei aber durch dessen Auffassung der Sache dazu genötigt worden. Es war in den letzten Tagen so viel über Ernst Brockmann gekommen, dass er diesen neuen Schlag verhältnismäßig ruhig hinnahm. Er kämpfte ja noch eine Zeit lang mit sich, ob er nicht selbst eine gerichtliche Untersuchung beantragen solle, aber je tiefer er in die ganze Angelegenheit hineinsah, umso mehr bezweifelte er, dass auf dem Wege des Rechts die nötige Klarheit hergestellt werde. So fügte er sich mit stumpfer Ergebenheit in das unvermeidliche, harte Schicksal. »Wenn Gott gerecht ist, dann muß er mich rechtfertigen«, sagte er immer wieder laut vor sich hin. Aber musste Gott das wirklich? Jetzt erst setzte er auch seine Familie über die ganze Angelegenheit in Kenntnis. Seine Frau und seine Kinder traf der Schlag nicht unvorbereitet. Sie mussten ja merken, dass etwas Ungewöhnliches vorgegangen war. Und einige Gerüchte waren ihnen zugetragen worden, die wissen wollten, der Vater sei durch Schuberts Flucht mit der Gesellschaft zerfallen. Dass jedoch alles verloren sei, Vermögen, Stellung und schließlich noch der gute Name, das hatten sie freilich nicht gewusst. Seit vielen Jahren war Ernst Brockmann verheiratet.
4: Warum hatte er seine Frau nichts wissen lassen von dieser Sache? Warum vertraute er sich ihr nicht an? Warum ließ er sie nicht teilhaben an seiner Sorge, seiner Not? Liebte er sie nicht mehr? Ach, sie war durch den Glauben an Jesus Christus, den Sohn Gottes, eine wahre Christin geworden, und sie hätte ihren Mann gern unterstützt und ihm Mut gemacht. Doch in geschäftlichen Dingen vermied er meist das Gespräch mit ihr. Sie hatte ihn einmal in aller Liebe aufmerksam gemacht auf sein ungeduldiges, ja barsches Verhalten anderen gegenüber, die nicht so talentiert wären und keine so glückliche Hand hätten wie er. Und dabei hatte sie auch darauf hingewiesen, dass auch er der Gnade und Langmut Gottes bedürfe und vor allem auch des ewigen Heils. Es sei wichtig, wie Gott uns und unser Werk beurteile. Nun, das alles wusste er ja selbst ganz genau. Kam doch auch er aus einem gottesfürchtigen Elternhaus. Aber es fiel ihm nun einmal schwer, Kritik zu ertragen, und so sprach er in Gegenwart seiner Frau kaum noch geschäftliche Dinge an. Seine Frau betete von da an umso treuer für ihren Mann und für ihre Kinder, vor allem für Fritz, ihren Ältesten. Fritz war jetzt besonders schwer betroffen, denn nun hieß es: Lebt wohl all ihr schönen Träume von weiterer Ausbildung, von fröhlichem Studentenleben. Nun blieb ihm wohl nichts anderes übrig, als sich mit harter Arbeit selbst sein Brot zu verdienen. Denn seinen Eltern durfte er natürlich nicht mehr zur Last fallen. Deren Aussichten für die Zukunft waren ja recht trübe. Bis auf wenige hundert Taler war das Vermögen verschwunden. Aus den überflüssigen Möbeln und Luxusartikeln konnten zwar auch noch ein paar hundert Taler erlöst werden. Zum Glück aber hatte er arbeiten gelernt in der strengen Schule seines Vaters. Das kam ihm jetzt zustatten. Durch Vermittlung des Direktors der Bergschule erhielt er eine Stelle auf einem Grubenwerk in Westfalen. Zwar bescheiden, aber doch für seine Bedürfnisse ausreichend.

in denen Fritz tüchtig zupacken musste und sich in praktischen Dingen gut weiterbilden konnte. Tag aus, Tag ein befuhr er seine Grube, kam gewissenhaft seinen Pflichten nach und kümmerte sich wenig um das, was sonst noch in der Welt geschah. Es berührte ihn auch nicht im geringsten, als er hörte, dass man in Spanien den Prinzen Leopold von Hohenzollern zum König machen wolle. Und er hatte keine Ahnung davon, dass zwar der Prinz nie nach Spanien kommen werde, aber dies das Rad der Weltgeschichte in raschen Umlauf bringende Ereignis die Ursache sein werde, dass Fritz Brockmann einmal dort unter Palmen und Orangen wandelte. Wie bekannt ist, war der Hohenzollernprinz die unschuldige Ursache zum Ausbruch des Großen Krieges im Jahre 1870. Und als die Kriegserklärung erfolgt war und Freiwillige in Scharen herbeiströmten, da trieb es auch Fritz Brockmann zu den Fahnen. War er doch alt genug, also militärpflichtig, dazu kerngesund und groß und stark. Sollte er warten, bis man ihn rufen würde, während die anderen hinauszogen, um im Krieg ihren Mann zu stehen? Nein, sein Entschluss war rasch gefasst. Er war ja frei, seine Eltern bedurften seiner nicht. Sie hatten wieder ihr Auskommen. So sammelte er seine Papiere, schrieb nach Hause, dass er nicht anders könne, als sich seinem König zur Verfügung zu stellen, und bat seinen Vater um seine Einwilligung zu seinem Vorhaben. Doch die Antwort von zu Hause blieb aus. Viel zu lange für seine Ungeduld. Schon war bald eine Woche herum. Die deutschen Armeen hatten schon die Grenze Frankreichs überschritten. Da hielt es ihn nicht länger mehr an seinem Wohnort. Er fuhr nach Kassel, stellte sich dort zur Musterung und wurde gleich als Einjähriger angenommen und eingekleidet. Da, als er schon den bunten Rock auf dem Leibe hatte, kam die Antwort seines Vaters, ihm nach Kassel nachgesandt, und wirkte wie eine kalte Kopfdusche.

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0: Es ist 9 Uhr.
1: Guten Morgen, werte Zuhörer von Radio Friesland. Willkommen zu den Kurznachrichten heute am Montag, den 11. Mai 2026. Am Mikrofon Bianca Pankratz. Tagesvers. Es ist niemand heilig wie der Herr, außer dir ist keiner. 1. Samuel 2, Vers 2.
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1: Heute soll es in Friesland den ganzen Tag sonnig sein. Die Temperatur beträgt aktuell 11 Grad und steigt im Laufe des Tages bis auf 19 Grad an.
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1: Aktive Frau. Heute am Montag, den 11. Mai, findet unsere monatliche Frauenstunde statt, wozu wir alle Frauen ganz herzlich einladen. Frau Joanna Friesen aus Tres Palmas spricht zu uns zum Thema »Dein Heute ist der Boden, auf dem Gott Neues wachsen lässt«. Wir treffen uns um 19 Uhr im Saal der Schule. Auf einen erbauenden Abend freuen wir uns, gezeichnet Viola Weiß, Leiterin. Information zur Erneuerung paraguayischer Dokumente. Das Standesamt informiert darüber, dass morgen am 12. Mai ab 13 Uhr im ersten Stock des Einkaufszentrums in Friesland ein Tag zur Erneuerung paraguayischer Personalausweise und Reisepässe stattfindet. Verfügbare Verfahren sind Erneuerung des Personalausweises, Ausstellung oder Erneuerung eines Reisepasses, erster Personalausweis, paraguayischer Personalausweis für Ausländer. Bitte bringen Sie Ihre aktuellen Dokumente mit und erfüllen Sie die festgelegten Anforderungen. Für Terminvereinbarungen oder Fragen wenden Sie sich bitte an das Sekretariat unter 0986 304 600. Gezeichnet Melanie Mecklenburger. Soweit die Kurznachrichten heute am Montag. Ich wünsche allen Radiohörern einen gesegneten Tag. Auf Wiederhören.

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Schön, dass ihr dabei seid. Schön, dass ihr liebevoll eingeschaltet habt. Es ist die Hochzeit des Jahres. Am 19. Mai 2018 geben sich Prinz Harry und Herzogin Meghan das Ja-Wort. Er kommt aus der britischen Königsfamilie. Sie ist US-Schauspielerin, kommt aber aus einer bürgerlichen Familie. Die ganze Sache mit der Hochzeit wird ziemlich groß aufgezogen. Promis sind da, George Clooney, James Blunt, Serena Williams. Und allein für die Sicherheitsvorkehrungen werden 34 Millionen Euro ausgegeben. Das ist der Wahnsinn. Aber königliche Hochzeiten haben ja immer was ganz besonders Reizvolles an sich. Die Medien sind da, großer Rummel, Glanz und Glamour ist angesagt. Und irgendwie faszinieren uns königliche Hochzeiten, obwohl sie eigentlich so weit weg sind von unserer Realität. In unserem heutigen Text im Buch Hohelied möchten wir uns auch mit einer königlichen Hochzeit befassen. Und es gibt da einige Parallelen. Sie kommt nämlich auch nur aus einem bürgerlichen Elternhaus, beziehungsweise aus einem bäuerlichen Elternhaus. Er ist der König selbst. An Glanz und Glamour fehlt es definitiv nicht. Sicherheitsvorkehrungen werden getroffen. Und genau das ist unser Text heute Abend. Es geht um Hohelied 3, 1 bis 11. Und das Thema des Abends lautet die Hochzeit, ein besonderer Tag im Leben. Vielleicht denkst du jetzt, ach, unsere Hochzeit ist schon 20 Jahre her. Wir schauen jetzt eher auf die Silberhochzeit nach vorne als auf unsere Hochzeit zurück. Ich werde aber auch heute Abend einiges über die Ehe an sich sagen, so dass auch für euch, die ihr schon länger verheiratet seid, auf jeden Fall etwas dabei sein wird. In Kapitel 3 geht es um die Hochzeit von Salomo und Sulamit. Interessanterweise kommt das Wort Hochzeit im gesamten Buch Hohelied nur eben hier vor. Es ist tatsächlich die Hochzeit, die hier gefeiert wird. Wir reden aber nicht nur über den Hochzeitstag, sondern wir wollen, wie gerade auch schon angedeutet, einige Prinzipien für das Eheleben an sich aus diesem Text ableiten. Der Text teilt sich in zwei Teile. Zunächst einmal geht es um die Zeit vor der Hochzeit und da wird uns die Sehnsucht der Braut bzw. der Verlobten geschildert. Und dann in den Versen 6 bis 11 feiern wir die feierliche Ankunft des Bräutigams und die Hochzeit beginnt. Aber zunächst einmal sprechen wir über den ersten Punkt, die Sehnsucht vor der Hochzeit. Und da möchte ich die ersten vier Verse einmal vorlesen. Da heißt es, auf meinem Lager, also sie spricht, Sulamit, auf meinem Lager zur Nachtzeit suchte ich ihn, den meine Seele liebt. Ich suchte ihn und fand ihn nicht. Aufstehen will ich, die Stadt will ich durchstreifen, die Straßen und die Plätze, will ihn suchen, den meine Seele liebt. Ich suchte ihn und fand ihn nicht. Es fanden mich die Wächter, die die Stadt durchstreiften. Habt ihr ihn gesehen, den meine Seele liebt? Kaum war ich hier an ihn vorüber, da fand ich ihn, den meine Seele liebt. Ich ergriff ihn und ließ ihn nicht mehr los, bis ich ihn in das Haus meiner Mutter gebracht hatte und in das Gemach derer, die mit mir schwanger war. Wir bekommen hier zunächst einmal einen Einblick in die nächtlichen Gedanken einer jungen Frau. Sie befindet sich hier irgendwo zwischen Schlaf und Wachsein. Vielleicht könnte man das als Halbschlaf bezeichnen. Warum sage ich das? In Kapitel 5 haben wir einen sehr ähnlichen Text, eine Parallele. Und da heißt es in Kapitel 5, Vers 2, ich schlief, aber mein Herz war wach. Ja, was denn jetzt? War sie wach oder schläft sie? Sie ist genau dazwischen und eben auch in unserem Text. Das heißt, das, was der Text hier schildert, sind nicht tatsächliche Taten. Sie steht nicht tatsächlich nachts auf und geht durch die Stadt, sondern das, was sie verarbeitet, ihre Gedankenwelt, wird hier bildhaft dargestellt, denn sie liegt im Bett. Es ist gut möglich, dass hier die Nacht vor der Hochzeit geschildert wird und viele Frauen können sich vielleicht auch noch an die Nacht vor der Hochzeit erinnern. Das ist nicht unbedingt immer die ruhigste Nacht im Leben. Man macht sich viele Gedanken, man spielt sämtliche Szenarien durch, man ist aufgeregt. Interessanterweise wird hier aber das Wort Nacht im Hebräischen im Plural erwähnt. Das heißt, was hier vielleicht auch gemeint sein kann, ist, dass Sulamit uns hier einen Einblick gibt in sämtliche Nächte vor ihrer Hochzeit. Nicht nur in der Nacht vor der Hochzeit, sondern in vielen Nächten vor ihrer Hochzeit hat sie sich nachts allein gefühlt. Sie steht auf, aber eben nur im Schlaf. Sie sucht irgendwie verzweifelt nach den Geliebten. Sie fühlt sich einsam. Sie hat Sehnsucht nach ihm. Aber er ist nicht da. Die Schlachterübersetzung, sie übersetzt hier Nächte tatsächlich im Plural. Da heißt es, auf meinem Lager in den Nächten suchte ich ihn. Demnach würde Sulamit hier rückblickend
erzählen, dass sie sich in vielen Nächten vor der Hochzeit sehr einsam gefühlt hat. Und ich glaube, genau darum geht es. Sie fühlt sich nachts allein. Sie liegt im Bett, sie hat Sehnsucht nach ihm, aber er ist nicht da. Wer hier an einen sexuellen Wunsch denkt, denkt viel zu kurz, weil gleich viermal wird hier im Text erwähnt, den, den meine Seele liebt, den suche ich. Es geht hier darum, dass sie ihn als Person vermisst. Sie hätte ihn, weil sie ihn so liebt, gerne bei sich. Und das empfindet sie nachts eben auch besonders intensiv, wenn sie alleine im Bett liegt. Sie befindet sich hier in einem Zustand der Ruhelosigkeit, der Schlaflosigkeit in einer gewissen Weise. Und dann findet sie ihn endlich, also in ihrem Traum findet sie ihn, sie hält ihn fest und sie möchte ihn nicht mehr loslassen. Sie will Sicherheit. Das ist das, was der Text hier deutlich machen will. Sie will ihn festhalten. Und dann heißt es am Ende, bis ich ihn in das Haus meiner Mutter gebracht hatte und in das Gemach derer, die mit mir schwanger war. Jetzt stellt sich uns vielleicht die Frage, warum wir sie in das Haus ihrer Mutter bringen. Das ist ganz interessant. Hier geht es wahrscheinlich tatsächlich um einen damaligen Hochzeitsritus. Denn in 1. Mose 24 haben wir etwas ganz Ähnliches. Da ist von Isaac und Rebekka die Rede. Und da heißt es in 1. Mose 24, Vers 67, dann führte Isaac sie in das Haus seiner Mutter Sarah. Und er nahm Rebekka und sie wurde seine Frau und er gewann sie lieb. Isaac trifft hier auf Rebekka und das Erste, was er macht, ist, er führt sie in das Zelt seiner Mutter. Und dann heiratet er sie. Also wahrscheinlich ist das hier tatsächlich ein damaliger Hochzeitsritus. Und dementsprechend geht es hier um die Umschreibung einer Hochzeit. Sie will ihn nicht mehr loslassen. Sulamit will Salomo nicht mehr loslassen, bis sie ihn geheiratet hat. Sie will endlich ganz mit ihm verbunden sein. Das hat sie im Prinzip auch schon in Kapitel 1 geschildert, wo sie gesagt hat, der König möge mich in seine Gemächer führen. Vielleicht könnt ihr euch dran erinnern. Ich will endlich mit ihm verheiratet sein. Ich will ihn ganz haben. Ich will eine feste Verbindung zu ihm. Aber bei aller Sehnsucht, bei allem Verlangen muss etwas berücksichtigt werden. Und das steht dann in Vers 5. Da heißt es dann, ich beschwöre euch, Töchter Jerusalems, bei den Gazellen oder bei den Hirschkühen des Feldes, weckt nicht, stört nicht auf die Liebe, bevor es ihr selber gefällt. Das heißt, diese Aussage hier mahnt zur Geduld. Es gibt einen richtigen Zeitpunkt in der Liebe. Und in diesem Zusammenhang bedeutet das, auch wenn du noch so viel Sehnsucht hast und so viel Verlangen, warte auf den richtigen Zeitpunkt. Und der richtige Zeitpunkt vom Kontext her ist ja eindeutig. Es ist die Hochzeit, die dann in Vers 6 losgeht. Das heißt, was dieser Text uns deutlich machen möchte, ist, triff in deiner Sehnsucht, in deinem Verlangen nicht emotional geleitete Entscheidungen, sondern warte geduldig, auch wenn du noch so voller Emotionen bist. Auf den Punkt gebracht lehren uns diese ersten 5 Verse Folgendes. Sie hat eine große Sehnsucht nach ihm und sie fühlt sich einsam. Das ist die Botschaft der ersten 5 Verse. Das, was wir an Sulamit beobachten, sind menschliche Gefühle, die wir, denke ich, alle kennen. Gott selbst sagt, es ist nicht gut, dass der Mensch alleine ist. Salomo, der Autor des Hohelieds, sagt in einem anderen Buch, das er geschrieben hat, im Buch Prediger, da verwendet er auch mehrere Beispiele, um deutlich zu sagen, es ist nicht gut, einsam durchs Leben zu gehen. Zwei sind besser als einer, das sagt er in Kapitel 4 im Buch Prediger. Das heißt, wir Menschen, wir sehnen uns nach Gemeinschaft, wir brauchen auch Gemeinschaft. Und das, was das andere Geschlecht angeht, da sehen wir uns nach einer festen Verbindung. Und das sehen wir hier bei Sulamit. Es gibt viele Menschen, die das sehr, sehr ähnlich empfinden wie Sulamit hier in der Nacht. Sie wachen nachts auf und sind allein und haben damit zu kämpfen. Es können Verliebte und Verlobte sein, die sich danach sehen, endlich mal verheiratet zu sein, endlich in einer ganz festen, ehelichen Beziehung zu stehen. Aber wenn wir von Einsamkeit und von Sehnsüchten sprechen, dann denken wir auch an Unverheiratete. An Singles meine ich hier besonders. An Menschen, die sich danach sehnen, endlich einen Partner zu haben, aber einsam sind. Die nachts alleine aufwachen. Ich denke da aber auch an Witwen und an Witwer, die Nacht für Nacht aufwachen und ihren Partner nicht mehr neben sich haben. Sie suchen ihn und finden ihn nicht. Einsamkeit und Sehnsucht können echt sehr, sehr stark sein. Vor einiger Zeit konnte man in einer Zeitung im US-Bundesstaat Kansas
folgende Anzeige lesen. Ich würde gerne 30 Minuten mit Ihnen telefonieren und Ihnen einfach schweigend beim Reden zuhören. Ich zahle für 30 Minuten $5. Das hört sich ja wie ein Scherz an, ne? War aber ernst gemeint. Das heißt, kurz danach hat diese Person, die diese Anzeige inseriert hat, tatsächlich so 10 bis 20 Anrufe pro Tag bekommen und sie hat dafür gezahlt. Das heißt, der Schmerz der Einsamkeit war so groß, dass eine Person bereit war, Geld zu zahlen, nur um 30 Minuten am Tag irgendwie Gemeinschaft zu haben. Dieses Empfinden von Sehnsucht und von Einsamkeit, das kann auch in Ehen vorkommen. Auch in einer Ehe kann es Nächte geben, wo man nachts aufwacht und auf der Suche ist und der Partner nicht da ist. Auch tagsüber nicht. Da hat man so eine große Sehnsucht nach Gemeinschaft, aber der andere hat immer Termine. Ne, so der Status verheiratet und trotzdem einsam. Ich glaube, da können ganz viele, vielleicht auch viele von euch, können da ein Lied singen. Da ist der Ehemann ständig beruflich unterwegs, auf Geschäftsreisen. Er ist auch mit dem Kopf kaum zu Hause und die Frau empfindet eine große Einsamkeit, obwohl sie verheiratet ist. Vielleicht ist das das, was du gerade durchmachst und ihr habt noch nie darüber gesprochen. Sprecht das heute Abend mal an. In welchen Situationen fühlst du dich, obwohl du verheiratet bist, einsam? Es kann übrigens auch bei Männern vorkommen. Es muss nicht nur bei Frauen vorkommen. Letztens kam ein Mann zu mir und sagte, André, ich muss immer alleine schlafen gehen. Ich leide darunter. Meine Frau ist immer noch irgendwie anderweitig beschäftigt, hat auch dauernd Termine. Sie kommt nie mit mir schlafen und ich fühle mich alleine. Ich gehe immer einsam ins Bett. Also das kann bei beiden vorkommen, bei Frauen und bei Männern, dass man verheiratet ist, aber sich trotzdem einsam fühlt. Der andere hat ganz viele Termine mit Freunden und hat so wenig Zeit für seinen Ehepartner. Meine Anregung jetzt schon mal, die ich euch weitergeben will, ist, sprecht heute Abend mal darüber, wann empfindet ihr ähnlich wie Sulamit hier vor der Hochzeit? Wann empfindet ihr, obwohl ihr verheiratet seid, eine gewisse Einsamkeit, weil der andere so viel weg ist oder vielleicht auch körperlich da ist, aber gedanklich so viel weg ist. Es ist super wichtig, dass ihr da heute Abend mal darüber spricht. Dann kommen wir zum zweiten Teil. Teil 1 war eine große Einsamkeit, eine große Sehnsucht. Sie ist nachts allein und leidet darunter. Jetzt im zweiten Teil kommt plötzlich Licht und Sonnenschein in das Leben. Die Hochzeit beginnt. In den Versen 6 bis 11 wird uns die Ankunft des Bräutigams geschildert. Und da lese ich zunächst einmal Vers 6 und den ersten Teil von Vers 7. Wer ist sie, die da heraufkommt aus der Wüste? Rauchsäulen gleich, umduftet von Myrrhe und Weihrauch, von allerlei Gewürzpulver des Händlers. Siehe da, die Sänfte Salomos. Das heißt, hier wird eine Beobachtung am Horizont geschildert. Da ist jemand dabei, den Horizont abzusuchen und endlich, da kommt die Sänfte Salomos. Das heißt, hier wird die Ankunft des Bräutigams ziemlich feierlich geschildert. Heutzutage ist es ja immer andersrum. Heutzutage wartet man bei einer Hochzeit auf die Braut. Zur Zeit der Bibel hat man auf den Bräutigam gewartet. Übrigens auch noch im Neuen Testament. Vielleicht kennt ihr das Gleichnis von den 10 Jungfrauen, das Jesus erwähnt. Da hat man auch auf den Bräutigam gewartet. Also damals war es andersrum, heute warten wir auf die Braut. Damals hat man auf den Bräutigam gewartet. Und dieses Warten auf den Bräutigam hat jetzt ein Ende. Die königliche Hochzeit kann beginnen, die Sänfte Salomo erscheint. Mein Wunsch ist es ja, in dieser Hohelied-Serie immer zwei Dinge zu verknüpfen. Ich möchte den Bibeltext erklären, aber dann möchte ich auch ganz praktische Anwendungen in das Leben sprechen. Und bei diesem Text habe ich mich so ein bisschen schwer getan, muss ich euch ganz ehrlich sagen, mit der Anwendung. Ich meine, hier wird eine Hochzeit geschildert. Was ist die Anwendung? Heiratet. Sie sagt, ja, André, wir sind schon lange verheiratet. Ich habe mich da so ein bisschen schwer getan, wie wenden wir den Text an. Aber beim genaueren Hinsehen des Textes kann man doch sehr, sehr wertvolle Prinzipien für eine Hochzeit ableiten, obwohl diese Hochzeit, das ist ja eine königliche Hochzeit, schon irgendwo auch weit weg ist von unserer Realität. Aber die Prinzipien, die sich hier im Text finden, sind sehr, sehr wertvoll. Ich möchte hier 6 Prinzipien an dieser Stelle einmal weitergeben. Einmal ist eine Hochzeit immer ein Fest der Liebe. Das ist erstens. Eine Hochzeit ist ein Fest der Liebe. Hier heißt es in Vers 6, dass die Sänfte Salomo umduftet ist von Myrrhe.
Myrrhe ist ja ein Harz, das von einem gewissen Baum gewonnen wird, wird dann zu Pulver verarbeitet und dann als Räucherwerk verbrannt. Aber wie komme ich jetzt von Myrrhe auf Liebe? Das ist die Frage, die ihr euch möglicherweise stellt. Es ist interessant, wenn man mal guckt, in welchen Zusammenhängen in der Bibel das Wort Myrrhe verwendet wird. Zum Beispiel in Sprüche 7 wird Myrrhe verwendet, um ein Liebeslager zu beschreiben. Da ist der Kontext nicht unbedingt positiv. Sie möchte einen Mann verführen und macht deutlich, dass sie das Bett mit Myrrhe geschmückt hat, dekoriert hat und so weiter. Aber es beschreibt ein Liebeslager. Also Myrrhe wird im Kontext von Liebe erwähnt. Und auch im Buch Hohelied wird Myrrhe ebenfalls an mehreren Stellen immer im Kontext von Liebe, von Kostbarkeit erwähnt. Das heißt, wenn Salomos Sänfte hier umduftet ist von Myrrhe und Myrrhe immer mit Liebe assoziiert wird, möchte der Text hier vermutlich sagen, Liebe ist in der Luft. Liebe ist in der Luft. Die Hochzeit beginnt und wir haben Liebe in der Luft.

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Früher haben manche Leute behauptet, Homosexualität sei nicht natürlich. Nach eingehenden Beobachtungen ist das offensichtlich falsch. Das große Interesse an der Homosexualität von Tieren entspringt allerdings nicht so sehr einem unbändigen Forschungsdrang. Dahinter stecken auch massive politische und gesellschaftliche Interessen. Mit dem Nachweis von Homosexualität in der Natur meint man, jede Kritik an Homosexualität unter Menschen im Keim ersticken zu können. Dabei ist es natürlich äußerst zweifelhaft, sich bei ethischen Argumentationen auf die Tierwelt zu berufen. Immerhin gibt es unter Tieren allerlei Verhaltensweisen, die aus gutem Grund kaum jemand unter Menschen etablieren möchte. Dazu gehören Vergewaltigung, Vielehe, die Tötung des Partners nach dem Sexualakt oder die Durchsetzung des brutalsten Männchens bei der Partnerwahl. Immerhin, es gibt homosexuelle Aktivitäten unter Tieren und das nicht zu wenig. Allerdings muss man sich bei all diesen Beispielen auch fragen lassen, ob in der gegenwärtigen Beschäftigung mit Homosexualität nicht manches in das Verhalten der Tiere hineininterpretiert wird, was sich bei Licht besehen als reichlich sachfremd herausstellt. Mit den Vorstellungen und Konzepten homosexueller Identität oder langfristiger liebevoller Beziehung hat das Verhalten der Tiere zumeist nichts zu tun. Oftmals geht es lediglich um die Erzeugung und Befriedigung sexueller Lust für den Augenblick. Die Häufigkeit und Intensität des sexuellen Rausches scheint oft deutlich mehr im Interesse des jeweiligen Tieres zu stehen, als das Geschlecht desjenigen, der diese Lust zu erzeugen hilft. Unter männlichen Pinguinen wurde Homosexualität bereits häufig beobachtet. Wenn man ihnen ein Ei zur Verfügung stellt, dann brüten zwei männliche Pinguine es gewöhnlich auch aus und ziehen das Junge erfolgreich groß. Allerdings sind ebenfalls Beispiele bekannt, bei denen sich ein homosexuell verhaltender Pinguin heterosexuell orientiert, wenn ein homosexueller Partner ausfiel oder wenn mehr weibliche Tiere zur Auswahl standen. Im Zoo von Jerusalem zog ein Paar männlicher Geier erfolgreich ein Jungtier auf. Nachdem man erst den einen und später auch den anderen Geier mit einem weiblichen Tier zusammenbrachte, verhielten sich beide allerdings auch längerfristig heterosexuell. Ähnliches ließ sich zwischenzeitlich auch in anderen Zoos beobachten. Amazonasdelfine leben in kleinen Gruppen männlicher und weiblicher Tiere. Untereinander stimulieren sie häufig ihre Geschlechtsorgane, sowohl hetero- als auch homosexuell. Fast alle Bonobos sind bisexuell. Sowohl Männchen als auch Weibchen verhalten sich homo- und heterosexuell. Besonders wenn sich Aggressionen anbahnen, gehen die Affen dazu über, sich gegenseitig sexuell zu stimulieren. Ganz gleich, ob es sich beim Gegenüber um ein Männchen oder ein Weibchen handelt. Männliche Elefanten, abseits der großen Herde, leben häufig in kleinen Gruppen von 2 bis 3 Tieren zusammen. Das älteste Tier zeigt seine Dominanz zumeist dadurch, dass es die Jüngeren regelmäßig besteigt. Solche Konstellationen können mehrere Jahre, eigentlich nie aber lebenslang andauern. Auch Löwen leben gelegentlich homosexuell zusammen, zumeist allerdings nur kurzzeitig. Interessanterweise gibt es bei Schafen relativ viele homosexuelle Beziehungen, die teilweise auch längerfristig andauern. Männchen des Wurms Monoliformis dubius versuchen bei homosexuellem Geschlechtsverkehr das Penisloch des Partners zu verkleben, um bei Annäherung eines Weibchens keine Konkurrenten mehr fürchten zu müssen. Wanzenmännchen spritzen bei einem homosexuellen Akt ihren Sperma in den Samenleiter ihres Partners, der bei einer späteren Vereinigung mit einem Weibchen dann ihren und nicht den eigenen Samen überträgt. Real sind nur wenige Fälle ausschließlich homosexuellen Verhaltens bei Tieren nachweisbar. Zumeist kommen gleichgeschlechtliche Handlungen unter Tieren zwar vor, aber nur für eine bestimmte Zeit oder neben gleichzeitigen sexuellen Handlungen mit dem anderen Geschlecht. Wenn man in dieser Situation also Begriffe aus der menschlichen Gesellschaft benutzen möchte, wäre bisexuell zumeist deutlich korrekter als homosexuell. Der Neurowissenschaftler Simon LeVay bemerkt in diesem Zusammenhang, trotz der Häufigkeit homosexuellen Verhaltens im Tierreich sei es eher ungewöhnlich, dass einzelne Tiere dieses unter Ausschluss der Heterosexualität lange beibehalten. Zitat: Daher scheint eine homosexuelle Orientierung bei Tieren, wenn man denn überhaupt davon sprechen kann, eher eine Seltenheit zu sein.
Immer wieder gibt es in der Tierwelt auch homosexuelles Verhalten, um geschlechtliche Konkurrenten auszustechen oder weil gegengeschlechtliche Artgenossen gerade nicht zur Verfügung stehen. Bei vielen Tieren beschränkt sich homosexuelles Verhalten nur auf eng eingegrenzte Lebensabschnitte, nicht aber auf eine scheinbar unveräußerliche Eigenschaft des jeweiligen Individuums. Auch wenn die Behauptung, Homosexualität sei nicht natürlich, klar zurückgewiesen werden muss, lassen sich aus homosexuellem Verhalten von Tieren kaum hilfreiche Maßstäbe für ethisch richtiges Verhalten unter Menschen gewinnen. In vielen Bereichen des gesellschaftlichen Lebens jedenfalls bestehen durchaus gerechtfertigte Tabus gegen rein instinktives oder natürliches Verhalten. Das gilt beispielsweise für den Umgang mit Aggression oder die schrankenlose Durchsetzung des Stärkeren. Trotz homosexuellen Verhaltens von Tieren orientieren sich Christen jedenfalls an den Maßstäben Gottes, auch in Hinsicht auf die Partnerschaft. Gott ist der Erfinder von Sexualität bei Menschen und bei Tieren. Für den Menschen hat er im biblischen Schöpfungsbericht die exklusive, treue und dauerhafte Beziehung zwischen einem Mann und einer Frau vorgesehen. Dieses Ideal scheint bis heute durchaus erstrebenswert.

0: Es ist 11 Uhr und 45 Minuten.
1: Guten Tag, werte Zuhörer am Radio. Willkommen zu den Mittagsnachrichten heute am Montag, den 11. Mai 2026. Am Mikrofon Bianca Pankratz. Der Tagesvers. Es ist niemand heilig wie der Herr, außer dir ist keiner. 1. Samuel 2, Vers 2.
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1: Heute soll es in Friesland den ganzen Tag sonnig sein. Die Temperatur bewegt sich in den nächsten Stunden zwischen 17 und 19 Grad. Für morgen wird ebenfalls Sonnenschein prognostiziert mit einer Tageshöchsttemperatur von 22 Grad.
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1: Aktive Frau. Heute am Montag, den 11. Mai, findet unsere monatliche Frauenstunde statt, wozu wir alle Frauen ganz herzlich einladen. Frau Joanna Friesen aus Tres Palmas spricht zu uns zum Thema »Dein Heute ist der Boden, auf dem Gott Neues wachsen lässt«. Wir treffen uns um 19 Uhr im Saal der Schule. Auf einen erbauenden Abend freuen wir uns, gezeichnet Viola Weiß, Leiterin. Information zur Erneuerung paraguayischer Dokumente. Das Standesamt informiert darüber, dass morgen am 12. Mai ab 13 Uhr im ersten Stock des Einkaufszentrums in Friesland ein Tag zur Erneuerung paraguayischer Personalausweise und Reisepässe stattfindet. Verfügbare Verfahren sind Erneuerung des Personalausweises, Ausstellung oder Erneuerung eines Reisepasses, erster Personalausweis, paraguayischer Personalausweis für Ausländer. Bitte bringen Sie Ihre aktuellen Dokumente mit und erfüllen Sie die festgelegten Anforderungen. Für Terminvereinbarungen oder Fragen wenden Sie sich bitte an das Sekretariat unter 0986 304 600. Gezeichnet Melanie Mecklenburger. Dorfsversammlung in Rosenberg. Alle Bewohner von Rosenberg Nummer 8 sind zum Schulterbott eingeladen. Die Dorfsitzung findet am Mittwoch, den 13. Mai um 19 Uhr bei Florian Weiß statt. Gezeichnet Florian Weiß, Dorfschulze. Flughafeneinfahrt. Die Einfahrt von der Unionstraße, dort wo sich die Fikusbäume befinden, neben dem Vivero Greenhouse, ist eine private Zufahrt zum Hof von Janik und Sandra Rempel und nicht die Einfahrt zum Flughafen. Auch der Hof und das gesamte Gelände sind privat. Wir bitten alle Besucher freundlich, dies zu respektieren und den privaten Bereich nicht ohne vorherige Anmeldung oder Absprache zu betreten. Die offizielle Einfahrt zum Flughafen befindet sich an der Pionerosstraße am Ende des Flughafens nach Dorf Nummer 9. Vielen Dank für euer Verständnis und eure Rücksichtnahme, gezeichnet Janik und Sandra Rempel. Himmelfahrt. Wir laden herzlich zum Himmelfahrtsprogramm ein. Dieses findet am Donnerstag, den 14. Mai 2026 um 18 Uhr in der Kirche der Mennonitengemeinde statt. Für die Kinder gibt es ein kleines Programm. Nach dem geistlichen Teil sind alle zur Gemeinschaft bei Kaffee und Imbiss eingeladen. Gezeichnet Sascha Bergen, KFK.
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1: Paraguay bestätigt Militär- und Polizeiparade zu den Nationalfeiertagen. In einer öffentlichen Mitteilung bestätigte der Vizepräsident Paraguays, Pedro Aliana, dass die traditionelle Militär- und Polizeiparade am 14. Mai stattfinden wird. Nach Angaben von AVC Color erfolgte die Bestätigung, nachdem die Regierung wegen der ursprünglichen Anordnung der Präsidentschaft, die Parade nicht durchzuführen, auf breite Kritik gestoßen war. Laut dem Präsidialamt soll die Veranstaltung das Vaterland sowie die Männer und Frauen ehren, die dem Land täglich dienen. Die Parade werde Teil der offiziellen Feierlichkeiten sein und Einheit, nationale Identität sowie die Wertschätzung staatlicher Institutionen stärken. Aliana erklärte, die Regierung wolle gemeinsam mit der Bevölkerung feiern, die nationale Geschichte würdigen und gleichzeitig Sicherheit und Verteidigung im gesamten Staatsgebiet gewährleisten. In Itaúgua wird der städtische Markt durch einen Großbrand zerstört. Wie die Tageszeitung AVC Color berichtet, wurden bei einem Brand auf dem Stadtmarkt von Itaúgua am Sonntag rund 95% der Infrastruktur zerstört. Den Angaben zufolge begann das Feuer um 14 Uhr im Gastronomiebereich. Vermutlich verursachte die Explosion einer Gasflasche das Feuer, das sich rasch ausbreitete. 8 Köchinnen konnten rechtzeitig fliehen, 2 mussten wegen des Schreckens und der starken Rauchentwicklung medizinisch versorgt werden. Über 8 Feuerwehreinheiten kämpften gegen das Feuer, dessen Glut stellenweise weiterhin aufflammt. Wie es heißt, haben zahlreiche Händler in der etwa 30 Kilometer von Asunción entfernten Stadt Itaúgua ihre Waren und Einkommensquellen verloren. Der verheerende Brand hinterlässt Millionen Schäden. Der Bürgermeister von Itaúgua, Horacio Fernández, erschien am Brandort und erklärte, dass der Stadtmarkt über eine Versicherung verfüge und zudem ein Renovierungsprojekt eingereicht worden sei. Allerdings sah dieses Projekt keine konkreten Lösungen für die Umsiedlung der betroffenen Arbeiter vor, weshalb es von den Betroffenen abgelehnt worden sei, so Fernández. In Ciudad del Este ist eine Frauenhaftanstalt geschlossen worden. Im Rahmen einer strukturellen Reform hat das Justizministerium die endgültige Schließung des Rehabilitations- und Arbeitswiederaufnahmezentrums Juana María de Lara in Ciudad del Este bestätigt. Wie die Tageszeitung OI berichtet, ist die Maßnahme Teil eines nationalen Strategieplans zur Abschaffung gemischter Haftanstalten und zur Schaffung würdiger Bedingungen für weibliche Gefangene. Der Plan sieht eine neue Phase der Gefängnispolitik vor, die auf Spezialisierung und Menschenrechte setzt. Historisch wurden Frauen oft in Männergefängnissen untergebracht, was strukturelle Nachteile verursachte. Künftig sollen sie in spezialisierten Einrichtungen wie dem Zentrum Serafina Dávalos in Coronel Oviedo und dem Komplex in Emboscada untergebracht werden. Zudem sollen Reintegrationsprogramme wie Fujikura in Ciudad del Este sowie die Gefängnismarke Mua, die handgefertigte Produkte vermarktet, gefördert werden. Paraguay und Taiwan werden eines der weltweit größten KI-Zentren errichten. Darüber berichtet die Zeitung Ultima Hora. Paraguay und Taiwan wollen gemeinsam eines der größten Zentren für künstliche Intelligenz weltweit aufbauen. Präsident Santiago Peña sprach von einem historischen Abkommen zwischen den beiden Ländern. Das Projekt soll zu gleichen Teilen von Paraguay und Taiwan getragen werden und gilt als eines der bedeutendsten Technologievorhaben in der Geschichte Paraguays. Nach Angaben der Regierung verbindet das Vorhaben die technologische Stärke Taiwans mit der sauberen und erneuerbaren Energie Paraguays. Geplant ist ein großes Rechenzentrum für künstliche Intelligenz, das enorme Datenmengen verarbeiten und moderne KI-Modelle entwickeln sowie betreiben soll. Während seines Besuchs in die Republik China auf Taiwan traf Peña unter anderem auch den taiwanesischen Präsidenten William Lai. Gemeinsam besuchten sie den Wissenschaftspark im Süden Taiwans sowie Einrichtungen für Halbleiterproduktion und Cloud Computing. Cloud Computing bedeutet, dass Programme und Daten nicht direkt auf dem eigenen Computer gespeichert sind,

0: Technologiemarkt.
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0: Höchstgericht stoppt Haftverkürzung für Bolsonaro. Wie unter anderem der ORF schreibt, hat das oberste Gericht in Brasilien die Anwendung eines Gesetzes gestoppt, das eine Verkürzung der Haftstrafe des verurteilten Ex-Präsidenten Jair Bolsonaro vorsieht. Das oberste Gericht hat den 71-jährigen Ex-Staatschef im September wegen eines geplanten Umsturzes zu gut 27 Jahren Gefängnis verurteilt. Er wurde schuldig gesprochen, eine kriminelle Organisation angeführt zu haben, um seine 2022 erlittene Wahlniederlage gegen seinen Nachfolger Luiz Inácio Lula da Silva zu kippen. Im November trat Bolsonaro seine Haftstrafe an. Der brasilianische Kongress hatte danach ein Gesetz verabschiedet, das die Haftstrafe deutlich verkürzen könnte. Nach der Prüfung äußerte der oberste Gerichtshof jedoch Zweifel an der Verfassungsmäßigkeit des Gesetzes und hat es vorerst auf Eis gelegt. Waldbrand wütet in Tschernobyl-Sperrzone. Rund um das ehemalige ukrainische Atomkraftwerk Tschernobyl brennt seit mehreren Tagen der Wald. Hunderte Feuerwehrleute kämpfen aktuell gegen einen Waldbrand in der radioaktiv belasteten Sperrzone um das ehemalige Atomkraftwerk Tschernobyl in der Ukraine. Nach ukrainischen Angaben war das Feuer am Donnerstag durch zwei russische Drohnen ausgelöst worden. Inzwischen hat es mehr als 1200 Hektar erfasst, wie die Behörden mitteilten. Insgesamt seien mehr als 370 Personen an den Löscharbeiten beteiligt, die durch Trockenheit, starken Wind sowie die Gefahr durch russische Minen auf dem Gelände erschwert würden. Die Lage sei allerdings unter Kontrolle, teilte der Zivilschutz mit. Die Agentur Ukrinform berichtete unterdessen, dass von dem Brand keine radioaktive Gefahr ausgehe. Die Bibel ist bisher in 4121 Sprachen übersetzt worden. Wie der ORF schreibt, ist die Bibel jetzt vollständig oder zumindest in Teilen in weltweit mehr als 4000 Sprachen übersetzt worden. Der Weltverband der Bibelgesellschaften spricht in seinem neuen Jahresbericht 2025 von genau 4121 Sprachen. Etwa 7400 Sprachen gibt es weltweit schätzungsweise. Kein anderes Buch gibt es in so vielen verschiedenen Sprachen. In mindestens 13 Sprachen sei im vergangenen Jahr erstmals ein vollständiger Bibeltext gefertigt worden, so die Bibelgesellschaften. Insgesamt liegt die komplette Bibel damit in 795 Sprachen vor. Die Zahl der Sprecher, die die vollständige Bibel in ihrer Muttersprache lesen können, ist damit auf geschätzte 6,6 Milliarden gestiegen. Neu hinzugekommen sind laut den Bibelgesellschaften beispielsweise Übertragungen auf Ost-Oromo, das in Äthiopien von mehr als 10 Millionen Menschen gesprochen wird. Aber auch auf eine Übersetzung auf Muong ist neu. Muong wird von 1,5 Millionen Menschen in Vietnam gesprochen. Insgesamt verzeichnet der Jahresbericht abgeschlossene Übersetzungsprojekte in 100 Sprachen. Dabei geht es meist nur um Teile der Bibel. Laut dem Bibelweltverband gibt es in keiner anderen Sprache so viele verschiedene Bibelübersetzungen wie auf Deutsch oder Englisch. Auf Deutsch gäbe es mehr als 35 Übersetzungsvarianten. Von urtextnahen Versionen bis hin zu umgangssprachlichen Übertragungen. Nur in weltweit ganz wenigen anderen Sprachen legen mehr als nur eine Bibelübersetzung vor. US-Präsident Donald Trump hat einen iranischen Vorschlag für Friedensgespräche zur Beendigung des Krieges zurückgewiesen. Wie die Tagesschau schreibt, hat Iran auf den US

US-Vorschlag zur Beendigung des Krieges reagiert, aber die Antwort missfällt US-Präsident Trump. Er wies die Forderungen aus Iran zurück und nannte sie völlig inakzeptabel. Irans Forderungen wurden vom Vermittlerland Pakistan an die USA übermittelt. Die USA hatten zuvor vorgeschlagen, die Kämpfe einzustellen, bevor über strittigere Themen wie das iranische Atomprogramm verhandelt wird. Die Führung in Iran forderte nun ein sofortiges Ende des Krieges an allen Fronten, einen Stopp der US-Seeblockade, Garantien gegen weitere Angriffe sowie die Aufhebung der Sanktionen einschließlich des US-Embargos für iranische Ölverkäufe. Weiter forderte der Iran, dass die USA Kriegsreparationen zahlen müssten. Bei dem US-Vorschlag handelt es sich um eine 14 Punkte umfassende Absichtserklärung. Deren Ziel ist es unter anderem, einen Rahmen für zunächst 30 Tage dauernde Verhandlungen zu schaffen, um den Krieg zu beenden. Soweit die Mittagsnachrichten heute am Montag. Auf Wiederhören!

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Der Mensch erdenkt sich seinen Weg, doch Gott lenkt seine Schritte. Das sollten auch Herr Brockmann und sein Sohn Fritz erfahren, die doch bisher stets geglaubt hatten, ihren Weg nach eigenen Vorstellungen gehen zu können. Doch es traten Verhältnisse ein, so unvorhergesehen und so folgeschwerer Art, dass das Leben der Familie mit einem plötzlichen, harten Ruck weit aus den Gleisen geschleudert wurde.

goldene Jugendzeit, wie steigt dein freundliches Bild so lebendig aus den Schatten der Vergangenheit empor, wenn wir Freunde wiedersehen aus jener Zeit, deren Lebensweg seitdem nach ganz anderen Richtungen gegangen als der unsere. Und die beim Wiedersehen jenen fernen gemeinsamen Boden mit uns betreten, die Erinnerung an die Jugendzeit. Glück der Jugend, noch ungetrübt durch den Ernst des Lebens, wo ein Tag dem anderen gleich in frohgemuter Sorglosigkeit dahingleitet, wo man noch wenig andere Sorgen kennt als die, wie man mit möglichst geringem Zeitaufwand seinen Schulaufgaben gerecht wird oder einen bösen Riss in der Hose vor den scharfen Augen der Mutter verbirgt. Wie grüßen sie so wehmütig herüber die Stätten der Erinnerung an frohe Kinderspiele. Der Hofgarten mit seinen geradlinigen Wegen und nüchternen Gemüsebeeten, von der Fantasie zu einem Zaubergarten ausgeschmückt. Die Schütte mit den daran stoßenden Ruinen des alten Uranierschlosses. Der Dillenburg in dessen unterirdischen Gängen und halb verschütteten Kellerräumen uns mit wohligem Gruseln die Schauer der Vergangenheit anwehten. Und drüben winkt die Adolfshöhe und ladet nimmer müde Knaben ein, wenn das erst offen im Kampf ihre Kraft aneinander zu versuchen. Und wir stellten unseren Mann, Fritz Brockmann und ich. Und wenn wir nicht selten auch hart aufeinander losfuhren, so tat es uns doch von Herzen leid, als die Tage unserer gemeinsamen Spiele sich zu Ende neigten und unsere Lebenswege sich schieden. Der Vater meines Freundes war ein eigener Mann und ging immer seine besonderen Wege. Er war der Leiter eines stattlichen Hütten- und Grubenwesens und wegen seiner Tüchtigkeit und der unerschütterlichen, bis zur Schroffheit gehenden Geradheit seines Charakters von jedermann geachtet. Er hatte seinen Weg von unten herauf gemacht, keine gelehrten Schulen besucht, keine theoretisch-technische Ausbildung genossen, sondern dankte alles seinem offenen Kopfe und seiner makellosen Rechtlichkeit. So war es aber auch kein Wunder, dass er keinen Einspruch duldete und alles nach seinem Kopfe gehen musste. Und was er machte, war immer richtig. Dementsprechend war denn auch der von ihm streng vorgeschriebene Bildungsweg seines Sohnes etwas eigentümlich. Von studierten Berg- und Hüttenbeamten hielt er wenig. Die hätte nichts wie lauter neue Experimente im Kopf. Jeder reite sein besonderes Steckenpferd, das nichts einbringe, sondern nur teures Geld koste. Und nur darin seien sie alle einig, dass die alte, solide Geschäftspraxis, bei der Arbeitgeber wie Arbeiter sich gut gestanden hätten, nichts tauge. Darum sollte sein Sohn vornehmlich durch praktische Erfahrung sich seinen Weg bannen. Zu dem Zwecke nahm er ihn mit 16 Jahren schon wieder von der Schule weg und tat ihn in sein Büro. Nachdem er ein Jahr hatte arbeiten müssen, schickte er ihn auf eine Grube und nach Jahresfrist wieder in die Hütte. Alsdann ließ er ihn die Bergschule besuchen und stellte ihn nach deren Abschluss als Untersteiger auf einer seiner Gruben an. Dabei musste der junge Mann seine Schicht durcharbeiten, wie alle anderen Bergleute auch. Wie er überhaupt vor diesen im Grunde nichts voraus hatte als den bescheidenen Titel. Das wollte freilich dem Fritz nicht besonders schmecken, da er nicht einsah, weshalb er sich so plagen sollte. Er gedachte, seinen Lebensunterhalt doch auf eine etwas angenehmere Weise verdienen zu können. Doch seinem Vater andere Vorschläge zu machen, davon konnte keine Rede sein. Da hieß es, schweigend seine Pflicht tun, ohne zu fragen, wozu und warum.
Und Fritz stellte seinen Mann. Als er sich einmal in die unerbittliche Notwendigkeit gefunden hatte, so dass auch sein Vater mit ihm zufrieden war. Zwar äußerte dieser seine Zufriedenheit nicht laut,

0: Gut, das war seine Art nicht. Wer unter seinem Regiment arbeitete, hatte einfach seine Pflicht zu tun. Dafür wurde er bezahlt und hatte auf Dank und Anerkennung weiter keinen Anspruch. Doch merkte Fritz einmal sehr deutlich, dass seine Leistungen den gestrengen Vater befriedigten. Er hatte einen neuen Schacht abteufen helfen, und als er abends müde und hungrig in der Sofaecke saß, warf der Vater so beiläufig die Bemerkung hin: »Wenn du dich den Winter über noch gut führst, magst du im nächsten Frühjahr einmal auf ein Jahr nach Karlsruhe oder Zürich aufs Polytechnikum gehen.« Fritz fuhr hoch und starrte seinen Vater mit weit aufgerissenen Augen an. Ein solches Glück hätte er sich nie träumen lassen. »Brauchst dir nichts einzubilden deswegen«, fuhr der Alte unwirsch fort. »Ob's viel bringt, muss ich erst noch zeigen. Es ist nun mal die Narrheit unserer Zeit, dass einer ein wenig Student gewesen sein muss, sonst estimiert ihn keiner. So will ich denn um deinetwillen auch einmal ein Jahr oder zwei den Narren spielen.« Wer war glücklicher als Fritz? Mit doppeltem Eifer arbeitete er nun, damit der Vater keinen Grund habe, sein Versprechen zurückzuziehen. Wie langsam schlich ihm der Winter dahin, wie zählte er die Tage, die ihn noch von seinem heiß ersehnten Ziel trennten. Jedoch, des Menschen Herz erdenkt sich seinen Weg, aber der Herr gibt, dass er fortgehe. Das sollte auch Fritz erfahren, wie sein Vater, der bisher stets geglaubt, dass er das Fortgehen des Weges in Händen habe. Es traten Verhältnisse ein, so unvorhergesehen und so folgenschwerer Art, dass das Leben der Familie mit einem plötzlichen, harten Ruck weit aus den Gleisen geschleudert wurde. Der Vater meines Freundes Fritz hatte in jeder Beziehung seinen eigenen Kopf, so auch in der Beurteilung der Menschen. Da stand sein Urteil rasch fest und ließ sich auch nicht mehr korrigieren, denn er tat sich nicht wenig auf seine Menschenkenntnis zugute. Hatte zum Beispiel jemand nur einmal nicht das Vertrauen gerechtfertigt, das er in ihn gesetzt, dann war's für alle Zeiten aus mit ihm. Wen er aber einmal für zuverlässig hielt, der war's ihm auch für alle Zeiten, und er nahm einfach Beweise vom Gegenteil gar nicht wahr. Und hatte es ihm auch natürlich an Täuschungen auf diesem Gebiet nicht gefehlt, so litt es doch sein Stolz nicht, sich selbst das zu gestehen, geschweige den anderen. Diese Starrsinnigkeit aber sollte ihm bittere Früchte tragen. Das Hütten- und Grubenwerk, dem er vorstand, hatte sich im Laufe der Jahre dank seiner praktischen und umsichtigen Leitung sowie der allgemein günstigen Wirtschaftslage außerordentlich vergrößert. Der bald um das Dreifache erweiterte Geschäftsumfang überstieg in Wahrheit die Kräfte des Direktors. Besonders den kaufmännischen Teil des Geschäftes vermochte er kaum mehr befriedigend zu bewältigen, zumal sein Interesse schon immer besonders der technischen Leitung galt. Die Gesellschaft, der die Werke gehörten, hätte nun gern die Leitung und Aufsicht geteilt und ihm noch einen kaufmännischen Mitdirektor zur Seite gestellt. Aber als sie diesen Plan in der allerschonendsten Weise, dass sie dem verdienten Beamten eine Erleichterung gönnen möchte, dem alten Brockmann mitteilte, da wurde er gar heftig. »Er sehe wohl, er sei zu alt«, polterte er heraus, »und man möchte ihn gern loswerden, um jungen Strebern seinen Posten zu geben. Das könne sofort geschehen, und er bitte hiermit um seine Entlassung. Er habe aber freilich nicht gedacht, dass er in einer solchen Weise von dem Werk, dem er die besten Jahre seines Lebens geopfert und dass er aus nichts so etwas gemacht habe, Abschied nehmen müsse. Da mußte natürlich die Aktionäre die besten Worte geben, den alten Hitzkopf zu beruhigen. So ging denn alles unter seiner Verantwortlichkeit weiter. Selbstverständlich aber mußte er sich, wenn er auch die technische Leitung stramm allein in den Händen hatte, nach der geschäftlichen Seite hin viel auf andere Leute verlassen. Da glaubte er denn seit Jahren ein wahres Juwel zu besitzen an seinem ersten Buchhalter, welcher zugleich Kassierer war. Dieser war ein Elsässer namens Schubert, ein geschäftstüchtiger Mann mit guten Manieren. Es war ihm rasch gelungen, sich das Vertrauen seines Direktors zu erwerben. Denn er hatte bald dessen Schwäche erkannt und wußte sie zu seinem Vorteil auszunutzen. Er verstand es gut, seine geschäftlichen Pläne, und die nötige Umsicht hatte er, seinem Chef so vorzutragen und mundgerecht zu machen, dass sie diesem wie seine persönlichen Ideen vorkamen. Auf diesem Wege hatte er in kurzer Zeit sich schließlich die gesamte kaufmännische Leitung des Betriebes angeeignet und konnte durchaus selbstständig handeln. Der Direktor aber belobte sich selbst alle Tage über seine vortreffliche Menschenkenntnis, durch die er einen so unschätzbaren Mitarbeiter gefunden hatte. Aus dieser Ruhe und Selbstzufriedenheit aber wurde er eines Tages in wahrhaft niederschmetternder Weise herausgerissen. Schubert, der geschäftshalber öfters Reisen machte, war wieder einmal mehrere Tage abwesend. Er wollte am Donnerstag wieder zu Hause sein, es war aber Samstag geworden und er war noch nicht zurückgekehrt. Zu jeder anderen Zeit hätte sich der Direktor aus dieser Verzögerung nichts gemacht, denn es kam öfter vor, dass Schubert einen oder zwei Tage ausblieb, weil sich weitere Kundenbesuche anboten. Aber heute war es ihm sehr unangenehm. Es war Lohntag, und mehreren hundert Werksangehörigen ihr Geld hinzählen zu müssen, das war nicht nach dem Sinn des Direktors. Und doch blieb ihm nichts anderes übrig, wenn Schubert nicht kam, denn er konnte unmöglich einen der jungen Leute mit diesem verantwortungsvollen Geschäft beauftragen. Schubert kam nicht. Die Stunde der Auslohnung jedoch war da, und die Arbeiter standen bereits in mehreren Gruppen vor der Tür des Verwaltungsgebäudes, um ihren monatlichen Lohn zu empfangen. Recht ärgerlich begab sich Direktor Brockmann hinter den Kassenschalter und öffnete den großen stählernen Geldschrank. Doch was war das? Der Schrank war leer! Kein Pfennig Geld war da! Dem Direktor stockte vor Schreck das Herz, und er mußte sich auf einen Stuhl setzen. Fassungslos starrte er auf den leeren Geldschrank. Das Entsetzliche durfte nicht wahr sein. Dann erhob er sich hastig, in der Eile und Hast der Abreise konnte ja Schubert vergessen haben, den Inhalt der Tageskasse in die Hauptkasse abzuführen. Mit zitternden Händen schloss Brockmann den Tageskassenschrank auf. Außer ein paar kleinen Münzen war auch hier kein Geld. Da brach ihm der Schweiß aus, und mit Mühe hielt er sich am Schreibtisch fest. Krampfhaft dachte er nach und erinnerte sich dann, dass Schubert gerade noch vor seiner Abreise mehrere große Geldbeträge auf die Bank gebracht und ihm erklärt hatte, er werde auf seiner Geschäftsreise einige größere Außenstände mit heimbringen. Gut, dass sich der Fall so schnell aufklärte. aber dergleichen sollte ihm als Direktor doch nicht mehr unterlaufen. Nun wollte er sich doch öfter beim Herrn Schubert über den jeweiligen Stand der Kasse informieren, wie er es im Anfang von Schuberts Tätigkeit regelmäßig jeden Monat getan. Zuletzt war dies nur jeweils einmal im Jahr geschehen, und da meist flüchtig, wobei er lediglich die Ein- und Ausgaben verglich und den Kassenstand nachprüfte. Und das hatte stets auf Heller und Pfennig gestimmt. Zwar hatte er nie ein wirklich gutes Gewissen, aber er entschuldigte sich mit der absoluten Zuverlässigkeit des Kassenverwalters und seiner wirklich außerordentlichen Arbeitslast. Mit der gleichen Sorglosigkeit verfuhr er jedoch auch hinsichtlich der vielen Reisen Schuberts. Zwar kam dieser anfangs regelmäßig zu seinem Chef, dem er die Schlüssel überreichte und um eine kurze Bestandsaufnahme bat, doch geschah dies meist so kurz vor Antritt der Reise, dass den beiden Männern gar keine Zeit dazu blieb. Und auch dies fiel schließlich fort. »Geben Sie mir nur die Schlüssel, ich prüfe nach, wenn ich Zeit finde.« Doch die fand er nie. Jetzt aber gelobte er sich, dass das nie mehr vorkommen sollte. Einen solchen Schrecken wollte er nicht wieder erleben. Aber jetzt brauchte er Geld. Eine ganze Menge Bargeld für die Lohnauszahlung. Die Leute warteten schon im Hof. Zum Glück war es zur Bank in der nahen Stadt nicht weit. In einer halben Stunde ließ sich alles klären und das Geld war da. »Johann! Anspannen, aber rasch!« rief er über den Hof hinüber und »Sagen Sie den Leuten«, beschied er den Werkmeister, »Sie müssten noch eine halbe Stunde warten. Ich müsse nach der Stadt Geld einwechseln. Es sei nicht genügend sortiert.« Er konnte dem Untergebenen nicht ins Gesicht schauen. Der stolze Mann, als er die Lüge aussprach. Die erste, solange er sich erinnerte, aber er durfte doch auf sich und die Firma auch nicht den leisesten Schatten eines Zweifels fallen lassen. »Womit kann ich Ihnen dienen, Herr Direktor?« fragte der Bankier mit großer Höflichkeit, als der angesehene Mann in sein Büro trat. Brockmann nannte ohne zu zögern die Summe, die er im Augenblick benötigte. »Das ist freilich. Doch nun, wir werden es um Ihretwillen möglich machen können«, antwortete der Bankier nach kurzem Zögern, sichtlich überrascht, über die Höhe der Forderung.
1: »Ich scheine Ihnen ja heute nicht ganz gelegen zu kommen, verehrter Herr Levison. Sie sind wohl momentan auch nicht stark bei Kasse?«
0: fragte Direktor Brockmann ein wenig befremdet. »O doch, das Drei- und Vierfache, wenn der Herr Direktor's wünscht«, beeilte sich der Bankier zu versichern. »Ich war nur im Augenblick etwas erstaunt, weil der Jahreskredit Ihrer geschätzten Firma schon um ein beträchtliches überschritten ist. Aber ein so sicher fundiertes Unternehmen wie das Ihrige und Ihre Persönlichkeit, wertgeschätzter Herr Direktor, Sie verzeihen, wenn ich Ihnen nur einen Augenblick Grund zur Unzufriedenheit gegeben haben sollte. Ich stehe sofort mit jeder beliebigen Summe zu Ihrer Disposition.«
2: »So? Unser Kredit ist schon überschritten?« fragte der Direktor, und er wunderte sich selbst, wie ruhig er die Frage stellen konnte.
1: »Das kann sein. Ich war momentan nicht ganz im Bilde. Man behält die einzelnen Summen nicht so im Gedächtnis. Darf ich um die Anweisung bitten?«
0: »Gewiss«, und der kleine, bewegliche Mann breitete die Papiere eins neben dem anderen vor ihm aus. Ja, es hatte unzweifelhaft alles seine Richtigkeit. Jede Anweisung von seiner Hand vollzogen und der Betrag von Schubert quittiert. Also auch hier leere Kasse, ein leeres Konto. Er konnte sich freilich nicht entsinnen, zu welchen Zwecken die Gelder sollten abgehoben sein, wusste überhaupt nicht, dass es geschehen war. Aber er hatte ja so manchmal in seiner Vertrauensseligkeit dem Kassierer Blankoschecks und andere unbegrenzte Vollmachten unterschrieben, die dieser nach Belieben ausfüllen konnte. Nun sah Direktor Brockmann, welchen Gebrauch der geschätzte Schubert mit diesen Anweisungen und damit zugleich auch mit dem Vertrauen seines Vorgesetzten gemacht hatte. Brockmann schwindelte es, und seine Hand suchte nach einem Halt.
1: »Herr Direktor, ist Ihnen nicht wohl?«
0: schreckte ihn des Bankiers Stimme aus dumpfer Betäubung auf.
1: »Kommen Sie bitte hier zu diesem Sessel. Womit kann ich Ihnen aufwarten? Was soll ich Ihnen bringen? Einen Cognac?«
0: »Wenn ich ein Glas Wasser haben könnte. Weiter nichts, bitte.« wehrte dieser müde ab. Der kühle Trunk tat ihm wohl. Er stand wieder auf. Seine Willenskraft hatte den furchtbaren Schlag wenigstens für den Augenblick überwunden.
1: »Ein vorübergehender Schwindel, nichts Wesentliches«, suchte er dem Bankier den Zwischenfall zu erklären.
0: »Doch nun zu unserem Geschäft. Ich brauche das Geld sofort, es ist Lohntag. Da aber das Konto der Firma schon so schwer belastet ist, nehmen Sie es aus meinem Privatvermögen, das bei Ihnen steht. Das dürfte ausreichend sein.«
1: »Auch wenn es das nicht wäre, Ihr hochgeschätzter Name würde mir ausreichende Bürgschaft sein für jede beliebige Summe«, versicherte ihm der Bankier.
0: Brockmann saß wieder in seinem Wagen, das Geld in der Ledertasche neben sich. Für den Augenblick war er gesorgt. Aber was ging in ihm vor? Dass er von Schubert schmählich hintergangen, vielleicht seit Jahren schon, dass hier ein Schlag ihn getroffen, dessen Schwere sich noch gar nicht absehen ließ, dieser erschreckenden Wahrheit konnte er sich nun nicht mehr entziehen. Aber er musste trotz alledem äußerlich ruhig erscheinen, die Öffentlichkeit durfte es um keinen Preis erfahren, dass er das Opfer eines gemeinen Betrugs geworden war. Wusste er ja doch auch noch gar nicht, in welchem Ausmaß er selbst hineingezogen und verantwortlich war. Das konnte ihm nachher erst eine gründliche Durchsicht der Bücher zeigen. Die Auslohnung war endlich vorüber und der Direktor saß über den Geschäftsbüchern. Es war eine saure Arbeit für ihn, der sich seit Jahren nicht mehr eingehend mit ihrer Durchsicht beschäftigt hatte. Aber nach und nach kam Licht in die Sache. Doch welch ein Licht! Der Betrug stellte sich immer deutlicher heraus, und er sah mit Entsetzen, wie Schubert schon seit Jahren seine Diebstähle vorbereitet und durch falsche Einträge seine Unterschlagungen verschleiert hatte. Wie hoch die Summe der veruntreuten Gelder war, ließ sich jetzt noch gar nicht endgültig berechnen. Erst sehr spät am Abend legte Direktor Brockmann die Feder nieder. Er fühlte sich matt bis zum Sterben und ließ seiner Familie sagen, sie solle mit dem Nachtessen nicht länger auf ihn warten, er fühle sich nicht ganz wohl. Sagen mochte er auch jetzt noch niemanden, was sich ereignet hatte. Er hoffte immer noch, die gestohlenen Summen in der Stille decken zu können. So erklärte er denn auch seiner Frau, die besorgt nach ihm schaute, nur, er habe sehr viel zu tun und mancherlei Verdrießlichkeiten gehabt, sie solle ihm nur noch was zu trinken bringen und dann wolle er zu Bett gehen. Nach einer fast schlaflosen Nacht machte er sich wieder an seine saure Arbeit. Er nahm sich Zeit für eine gründliche Revision. Immer höher aber wuchsen die unterschlagenen Summen vor seinen Augen empor. Wohl waren ja auch aus der letzten Zeit besonders noch manche Außenstände verzeichnet, aber der Verlust, den er zu tragen hatte, war immer noch schwer genug. Und so viel sah er, dass der größte Teil seines eigenen Vermögens zur Deckung erforderlich sein werde. Der Nachmittag brachte dann einen Brief von Schubert, von London aus abgestempelt. Darin teilte er dem Direktor offen sein Verbrechen mit. Er könne ihm versichern, dass er ihn nicht aus Habgier und Freude am Betrügen hintergangen habe. Aber er sei auf seinen Geschäftsreisen in schlechte Gesellschaft geraten und habe unglücklich gespielt. Diese Spielschulden müsse er bezahlen. Der Direktor habe es ihm ja auch leicht gemacht, da er niemals revidiert habe. Aus diesem Grunde hoffe er auch, unbehelligt zu bleiben, da eine genaue Untersuchung ihn wohl nicht als den alleinigen Schuldigen hinstellen werde. Auch sei ihm das eine Beruhigung, dass es nicht eine Einzelperson treffe, sondern eine nicht gerade arme Gesellschaft, die den Verlust dieser Gelder ohne Schaden verschmerzen könne. Mit bitterem Auflachen warf Brockmann den Brief auf den Tisch. Wollte der Kerl ihn auch noch verhöhnen? Die Gesellschaft? Nein, er, der Herr Direktor Brockmann, allein war für die ganze hohe Summe verantwortlich, denn alle Betrügereien waren mit seiner Namensunterschrift gedeckt. Oh, er hätte dem Betrüger mit eigenen Händen an den Hals fahren können. Aber er musste ja ganz schön stillhalten, musste schweigen und den Dieb mitsamt seinem vielen Geld ruhig über das Meer dampfen lassen. War je ein Mensch so getäuscht worden wie er? So steigerte er sich in seinen unfruchtbaren Zorn immer mehr hinein und sah in sich nur das beklagenswerte Opfer einer nie dagewesenen Gaunerei, so dass er ganz vergaß, dass er, weil er nicht getan, was seines Amtes war, einem charakterlosen und leichtsinnigen Menschen die Wege zum Verbrechen nur allzu sehr geebnet hatte. Ja, ein Schlag war es für ihn, den er kaum zu überstehen glaubte, zumal er ihn ganz allein tragen musste. Seine Frau, gut und freundlich und sich stets seinen Launen und Härten fügend, war von ihm niemals zur Teilnehmerin seiner Sorgen und seines Strebens gemacht worden. Und jetzt besonders litt sein Stolz nicht, dass er sie zu Vertrauten seiner schweren Stunde gemacht hätte. Und noch weniger seinen Sohn. Noch immer hielt er ihn für einen unreifen Jungen. So musste er die ganze schwere Last allein tragen und all seinen Kummer in sich hineinfressen. Last und Kummer wurden mit jedem Tag schwerer. Die Flucht Schuberts ließ sich natürlich nicht verhehlen, und wenn auch der Bankier seinen Mund hielt, so sprach sich dergleichen erfahrungsgemäß schon von selbst herum. Man munkelte in der Öffentlichkeit von großen Unterschlagungen, von schweren Verlusten, welche die Firma betroffen, und das Aussehen des Direktors, der in wenigen Tagen zum alten Mann geworden war, straffte das Gerücht nicht lügen. Von ängstlichen Geschäftspartnern liefen Rechnungen ein, die als bezahlt in den Büchern standen, aber Quittungen fanden sich nicht vor. Und wenn offenstehende Posten angefordert wurden, dann kamen die Leute mit Quittungen, laut deren sie längst bezahlt hatten. Immer wieder musste Brockmann den sauren Weg zum Bankier machen und sein mühsam erspartes Vermögen, die Frucht seines arbeitsvollen Lebens, schwand dahin wie Schnee in der Sonne. Und doch war es nicht der einzige Verlust, den er zu tragen hatte. Bei den schweren persönlichen Opfern, die er zu leisten hatte, war ihm das immer noch eine gewisse Genugtuung.
3: »Gottlob, dass du noch in der Lage bist, auch vor der Welt deinen ehrlichen Namen zu behaupten und die Firma vor Schaden zu bewahren.«
0: Denn beides wäre ihm gleich furchtbar gewesen, wenn durch die Geschichte sein Ruf oder der der Firma einen Flecken erhalten hätte. Er hatte darum dem Vorsitzenden der Gesellschaft die Flucht des Kassierers gleich gemeldet, jedoch mit dem beruhigenden Hinweis, dass die Gesellschaft keinerlei Verluste zu befürchten hätte.
3: Nun aber kam kurz vor Jahresschluss ein Brief von dem betreffenden Herrn, voll höflicher Versicherungen des Vertrauens, das die Gesellschaft in ihren bewährten Diener setzte, aber doch mit der Anfrage, ob der Direktor schon gehört habe von den Gerüchten in Geschäftskreisen, dass die Firma einen bedenklichen Stoß erlitten habe und was er dagegen zu tun gedenke. Man gebe sich allerdings der festen Hoffnung hin, dass er, Direktor Brockmann, bei der nächsten Generalversammlung alle Besorgnisse der Aktionäre zerstreuen werde. Dies zwischen den Zeilen durchleuchtende Misstrauen regte natürlich den in seiner Ehre empfindlichen Brockmann auf. Alles hatte er für die Gesellschaft dahingegeben, war zum armen Mann geworden, und das war nun der Dank. Aber es sollte noch schlimmer kommen. Der Tag der jährlichen Generalversammlung war gekommen. Sie wurde von jeher im Hüttenwerk abgehalten, im großen Geschäftszimmer des Direktors, da es im Ganzen nur 10 Gesellschafter waren. Der Sitzung voraus ging stets ein Frühstück. Auch in diesem Jahr war ein solches serviert. Aber die Herren lehnten dankend ab. Mit finster gefurchter Stirn und zornfunkelnden Augen maß Brockmann die Runde. Dann öffnete er die Tür zu seiner Wohnung und rief mit heiserer Stimme:
4: »Frau, räum ab! Die Herren Chefs lehnen deine Bewirtung dankend ab!«
3: Und mit kurzer, ungeduldiger Handbewegung forderte er die Herren auf, sich ins Geschäftszimmer zu begeben. Dort legte er ihnen mit mühsam behaupteter Ruhe die Geschäftsbücher, die in diesem Jahr ganz besonders sorgfältig geprüft wurden, sowie den Kassenbestand vor, wies die Außenstände nach und hatte wenigstens die Genugtuung, dass alles in Ordnung befunden wurde. Nachdem ihm nun noch die entsprechende Entlastung gegeben worden war, stand er auf und sagte in sehr beherrschtem Ton:
5: »Nun bitte ich die Herren noch um Entlassung von meinem Amte.«
3: Hätte ihm einer ins Herz schauen können, er würde gesehen haben, dass dies die schwerste Stunde in seinem ganzen Leben war. Von dem Werk Abschied zu nehmen für immer, das ihm seine ganze Blüte verdankte, dem er die besten Jahre seines Lebens gewidmet, mit dem seine liebsten und teuersten Erinnerungen verbunden waren. Es war ihm nicht anders, als wenn er sein eigenes Todesurteil hätte unterschreiben müssen. Eine verlegene Pause entstand nach seinen Worten. Endlich erhob sich der Vorsitzende, ein würdiger älterer Herr, und antwortete:
6: »Wir sind Ihnen alle zu Dank verpflichtet, Herr Direktor Brockmann, dass Sie selbst das entscheidende Wort gesprochen haben.
5: Die Gesellschaft weiß voll und ganz zu würdigen, was sie an ihnen gehabt hat, und wird ihre aufopfernde und von glänzendem Erfolg begleitete Tätigkeit stets in dankbarer Erinnerung behalten. Aber angesichts der unglückseligen dunklen Vorgänge der letzten Wochen haben sie mit richtigem Takt den Weg gefunden, der ein für beide Teile peinliches Verhältnis am passendsten löst. Ich bin bevollmächtigt, Ihnen zu erklären, dass die Gesellschaft zwar mit dem aufrichtigsten Bedauern, aber in voller Würdigung der Gründe, die Sie dazu bestimmt haben, Ihre Kündigung annimmt. Also auch das noch. Weggejagt wie ein Hund, wenn auch mit Komplimenten. Das war der Lohn für seine Treue, in der er sein ganzes Vermögen für die Gesellschaft geopfert hatte. Sein Entschluss war ja gefasst und stand unwiderruflich fest. Aber er hatte doch wenigstens erwartet, dass die Prinzipale, nachdem sie sich bei der Rechnungsablegung von seiner Treue hinlänglich überzeugt hatten, ihn bitten würden zu bleiben. Das Pflaster auf seine Wunde hatte er insgeheim erhofft. Und nun musste er erleben, wie froh sie waren, dass sie ihn los wurden. Nun sollte er vielleicht noch demütig dafür danken, dass sie ihm nicht den Staatsanwalt auf den Hals schickten. Gewaltsam musste er sich bezwingen, dass er nicht einem der Herren, als sie sich erhoben, an den Hals fuhr. Mit flüchtigem Gruß boten sie ihm die Hand zum Abschied, und schon waren sie gegangen. Da war es auch mit seiner Kraft vorbei. Und er glitt besinnungslos neben seinem Stuhl zu Boden. Doch er erwachte bald wieder zum Leben und zur Erkenntnis seines verödeten Daseins. So war es also geschehen, das Unglaubliche. Er, der ehrenfeste Mann mit dem makellosen Charakter, war entlassen. Hatten sie es auch nicht ausgesprochen, in ihren Augen hatte er es deutlich gelesen, das Wort Betrüger. Da dampften die Hochöfen, da pochten die Hämmer wie immer, da waren Hunderte von Menschen geschäftig, und alle sahen nur auf den Blick seines Auges, den Wink seiner Hand. Und er musste die Augen niederschlagen und den Blick wegwenden vor dem geringsten seiner Arbeiter, dem niemand ein entehrendes Wort entgegenschleudern durfte. Denn wenige Tage oder Stunden würde es noch dauern, dann wussten sie alle um die Schmach, die ihm widerfahren. Dann noch hierbleiben und die schadenfrohen oder mitleidigen Blicke der Untergebenen zu sehen, ihr Geflüster zu hören, wenn er nahte oder wegging. Nein, das war unmöglich, das konnte er nicht aushalten. Wenn er seinem Leben ein Ende machte, wäre alles vorbei. Doch da stöhnte er laut auf. »O Gott, lass mir nur meinen Verstand, dass ich das nicht tue!« Er kühlte sich die Stirn mit kaltem Wasser und suchte seine Gedanken zu sammeln. Nein, nur keine Hand an sich selbst legen. War sein Stolz auch so groß, dass er im ersten Augenblick nicht glaubte, die ihm zugefügte Schmach überleben zu können, so war doch das Bewusstsein seiner Pflichten gegen Gott und gegen seine Familie in dem ehrenfesten Mann so stark, dass ihm vor dem Gedanken schauderte. Und dann sagte er sich auch ganz nüchtern, dass ein solcher Abschied von der Welt erst recht den unguten Verdacht gegen ihn bestätigen würde. Nein, hier hieß es aushalten als Mann und aller Welt gegenüber die schwindende Achtung mit trotzigem Mut wiedergewinnen. Doch hier bleiben konnte er nicht, bis sein Arbeitsvertrag abgelaufen sein würde.
3: Mit rascher Feder brachte er darum eine Eingabe an die Leitung der Gesellschaft zu Papier, worin er die Herren unter Hinweis auf seine lange, aufopferungsvolle Tätigkeit und die ihm heute widerfahrene, demütigende Behandlung um sofortige Entlassung ersuchte. Die Herren würden ja wohl seinen Nachfolger schon vorher bestimmt haben, und wenn nicht, so fände sich leicht für die Zwischenzeit ein Vertreter. Er könne keine Stunde länger als zur Ordnung seiner Angelegenheiten erforderlich auf dem Werke bleiben. Die Antwort des Vorsitzenden des Aufsichtsrates traf rasch ein. Seine Bitte wurde genehmigt. Jedoch konnte sich der Briefschreiber nicht versagen, sein Bedauern darüber auszudrücken, dass Herr Brockmann die ganze Angelegenheit einer so einseitigen Deutung zu unterziehen scheine. Er möge doch nicht übersehen, dass der Vorfall mit dem flüchtigen Kassierer sehr eigentümlich sei. Der Mann habe jahrelang die Kasse bestehlen können, ohne dass der Direktor es gemeldet habe. Des Weiteren habe er bei der Bank nach Belieben Gelder abgehoben, auf Anweisung des Direktors. Und schließlich habe er nicht nur seine Flucht ungestört bewerkstelligen können, sondern der Direktor habe auch nicht einmal den Versuch gemacht, durch die Gerichte den Betrüger verfolgen zu lassen. Er selbst nun, der Briefschreiber, sei persönlich weit davon entfernt, an eine mögliche Mitschuld Brockmanns zu glauben. Er sehe aber in dem ganzen Vorgang eine Vernachlässigung seiner Pflichten als erster Aufsichtsbeamter und müsse es im Interesse Brockmanns aufs tiefste bedauern, dass von ihm als Direktor keine Kontrolle ausgeübt worden zu sein scheine. Einige Mitglieder der Gesellschaft seien zwar geneigt gewesen, einer anderen, viel härteren Beurteilung der Sachlage Raum zu geben, doch sei es ihm gelungen, unter Hinweis auf Brockmanns fast 30-jährige Tätigkeit im Dienst der Gesellschaft seine Einsicht durchzusetzen, dass man vor einer gerichtlichen Untersuchung des Vorfalls abgesehen habe. Zumal, soweit sich übersehen lasse, die Gesellschaft keinen Schaden zu erwarten habe. Er hätte diese Auseinandersetzung seinem langjährigen Freunde gerne erspart, sei aber durch dessen Auffassung der Sache dazu genötigt worden. Es war in den letzten Tagen so viel über Ernst Brockmann gekommen, dass er diesen neuen Schlag verhältnismäßig ruhig hinnahm. Er kämpfte ja noch eine Zeit lang mit sich, ob er nicht selbst eine gerichtliche Untersuchung beantragen solle, aber je tiefer er in die ganze Angelegenheit hineinsah, umso mehr bezweifelte er, dass auf dem Wege des Rechts die nötige Klarheit hergestellt werde. So fügte er sich mit stumpfer Ergebenheit in das unvermeidliche, harte Schicksal. »Wenn Gott gerecht ist, dann muß er mich rechtfertigen«, sagte er immer wieder laut vor sich hin. Aber musste Gott das wirklich? Jetzt erst setzte er auch seine Familie über die ganze Angelegenheit in Kenntnis. Seine Frau und seine Kinder traf der Schlag nicht unvorbereitet. Sie mussten ja merken, dass etwas Ungewöhnliches vorgegangen war. Und einige Gerüchte waren ihnen zugetragen worden, die wissen wollten, der Vater sei durch Schuberts Flucht mit der Gesellschaft zerfallen. Dass jedoch alles verloren sei, Vermögen, Stellung und schließlich noch der gute Name, das hatten sie freilich nicht gewusst. Seit vielen Jahren war Ernst Brockmann verheiratet. Warum hatte er seine Frau nichts wissen lassen von dieser Sache? Warum vertraute er sich ihr nicht an? Warum ließ er sie nicht teilhaben an seiner Sorge, seiner Not? Liebte er sie nicht mehr? Ach, sie war durch den Glauben an Jesus Christus, den Sohn Gottes, eine wahre Christin geworden, und sie hätte ihren Mann gern unterstützt und ihm Mut gemacht. Doch in geschäftlichen Dingen vermied er meist das Gespräch mit ihr.
0: Sie hatte ihn einmal in aller Liebe aufmerksam gemacht auf sein ungeduldiges, ja barsches Verhalten anderen gegenüber, die nicht so talentiert wären und keine so glückliche Hand hätten wie er. Und dabei hatte sie auch darauf hingewiesen, dass auch er der Gnade und Langmut Gottes bedürfe und vor allem auch des ewigen Heils. Es sei wichtig, wie Gott uns und unser Werk beurteile. Nun, das alles wusste er ja selbst ganz genau. Kam doch auch er aus einem gottesfürchtigen Elternhaus. Aber es fiel ihm nun einmal schwer, Kritik zu ertragen, und so sprach er in Gegenwart seiner Frau kaum noch geschäftliche Dinge an. Seine Frau betete von da an umso treuer für ihren Mann und für ihre Kinder, vor allem für Fritz, ihren Ältesten. Fritz war jetzt besonders schwer betroffen, denn nun hieß es: Lebt wohl all ihr schönen Träume von weiterer Ausbildung, von fröhlichem Studentenleben. Nun blieb ihm wohl nichts anderes übrig, als sich mit harter Arbeit selbst sein Brot zu verdienen. Denn seinen Eltern durfte er natürlich nicht mehr zur Last fallen. Deren Aussichten für die Zukunft waren ja recht trübe. Bis auf wenige hundert Taler war das Vermögen verschwunden. Aus den überflüssigen Möbeln und Luxusartikeln konnten zwar auch noch ein paar hundert Taler erlöst werden. Zum Glück aber hatte er arbeiten gelernt in der strengen Schule seines Vaters. Das kam ihm jetzt zustatten. Durch Vermittlung des Direktors der Bergschule erhielt er eine Stelle auf einem Grubenwerk in Westfalen. Zwar bescheiden, aber doch für seine Bedürfnisse ausreichend. Auch seinem Vater gelang es, in der Nähe seiner Heimat, an der Eder, Beschäftigung als Grubenverwalter zu finden, so dass die Sorge um das tägliche Brot beseitigt war. So vergingen mehrere Jahre, in denen Fritz tüchtig zupacken musste und sich in praktischen Dingen gut weiterbilden konnte. Tag aus, Tag ein befuhr er seine Grube, kam gewissenhaft seinen Pflichten nach und kümmerte sich wenig um das, was sonst noch in der Welt geschah. Es berührte ihn auch nicht im geringsten, als er hörte, dass man in Spanien den Prinzen Leopold von Hohenzollern zum König machen wolle. Und er hatte keine Ahnung davon, dass zwar der Prinz nie nach Spanien kommen werde, aber dies das Rad der Weltgeschichte in raschen Umlauf bringende Ereignis die Ursache sein werde, dass Fritz Brockmann einmal dort unter Palmen und Orangen wandelte. Wie bekannt ist, war der Hohenzollernprinz die unschuldige Ursache zum Ausbruch des Großen Krieges im Jahre 1870. Und als die Kriegserklärung erfolgt war und Freiwillige in Scharen herbeiströmten, da trieb es auch Fritz Brockmann zu den Fahnen. War er doch alt genug, also militärpflichtig, dazu kerngesund und groß und stark. Sollte er warten, bis man ihn rufen würde, während die anderen hinauszogen, um im Krieg ihren Mann zu stehen? Nein, sein Entschluss war rasch gefasst. Er war ja frei, seine Eltern bedurften seiner nicht. Sie hatten wieder ihr Auskommen. So sammelte er seine Papiere, schrieb nach Hause, dass er nicht anders könne, als sich seinem König zur Verfügung zu stellen, und bat seinen Vater um seine Einwilligung zu seinem Vorhaben. Doch die Antwort von zu Hause blieb aus. Viel zu lange für seine Ungeduld. Schon war bald eine Woche herum. Die deutschen Armeen hatten schon die Grenze Frankreichs überschritten. Da hielt es ihn nicht länger mehr an seinem Wohnort. Er fuhr nach Kassel, stellte sich dort zur Musterung und wurde gleich als Einjähriger angenommen und eingekleidet. Da
7: Als er schon den bunten Rock auf dem Leibe hatte, kam die Antwort seines Vaters, ihm nach Kassel nachgesandt, und wirkte wie eine kalte Kopfdusche.

0: Es ist 14 Uhr.
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2: Elfter Mai, Hebräer Kapitel 4, Verse 1 bis 13. Wir sollten vor Furcht zittern bei dem Gedanken, dass einige von euch dieses Ziel nicht erreichen. Achtet darauf, dass dies nicht geschieht, solange die Zusage noch immer gilt, dass wir seine Ruhe finden können. Denn diese gute Botschaft wurde uns genauso verkündet wie ihnen, aber sie nützt ihnen nichts, weil sie nicht glaubten, was Gott ihnen sagte. Denn nur wir, die wir zum Glauben gefunden haben, werden zur Ruhe Gottes gelangen. Über diejenigen, die nicht geglaubt haben, sagte Gott: Deshalb schwor ich in meinem Zorn, sie sollen meine Ruhe niemals finden. Obwohl diese Ruhe bestand, seit er die Welt erschaffen hatte. Das wissen wir, weil die Schrift über den siebten Schöpfungstag sagt: Am siebenten Tag ruhte Gott von seiner Arbeit aus. Doch an anderer Stelle spricht Gott: Sie sollen niemals meine Ruhe finden. Es bleibt also dabei, dass es eine Ruhe gibt, welche die Menschen finden können. Die aber, die früher diese Botschaft hörten, haben sie nicht gefunden, weil sie Gott nicht gehorchten. Deshalb hat Gott einen neuen Zeitpunkt festgelegt, ein neues Heute. Davon hat Gott nach so langer Zeit durch David gesprochen. Es sind die schon bekannten Worte: Heute sollt ihr auf seine Stimme hören. Verschließt eure Herzen nicht gegen ihn. Mit dieser Ruhe war nicht das Land Kanaan gemeint.

gemeint, in das Josua das Volk Israel geführt hatte, denn sonst hätte Gott später nicht von einem neuen heute gesprochen. Es gibt also noch eine besondere Ruhe für das Volk Gottes, die noch in der Zukunft liegt. Wer in Gottes Ruhe hineingekommen ist, wird sich von seiner Arbeit ausruhen, so wie auch Gott nach der Erschaffung der Welt geruht hat. Deshalb wollen wir uns bemühen, in diese Ruhe hineinzukommen, um nicht wie sie durch den gleichen Ungehorsam vom Weg abzukommen. Das Wort Gottes ist lebendig und wirksam. Es ist schärfer als das schärfste Schwert und durchdringt unsere innersten Gedanken und Wünsche. Es deckt auf, wer wir wirklich sind und macht unser Herz vor Gott offenbar. Nichts in der ganzen Schöpfung ist vor ihm verborgen. Alles ist nackt und bloß vor den Augen Gottes, dem wir für alles Rechenschaft ablegen müssen.

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0: Es ist 16 Uhr und 30 Minuten.
1: Hallo, hier ist die Kindersendung von Radio Segenswelle mit Anna Sawatzki. Wir haben heute wieder 30 Minuten Zeit für Geschichten und Lieder. Bevor wir unser erstes Lied hören, wollen wir kurz mit Gott sprechen. Lieber Gott, danke für diesen Tag. Danke für die Geschichten, die wir heute hören dürfen. Sei du jetzt bei uns im Radio und segne alle Kinder, die zuhören. Amen.

Der Prophet Elia hatte einen Feind. Kannst du dich noch daran erinnern? Es war der König Ahab. Aber Elia hatte einen noch größeren Gott und dieser Gott beschützte Elia. Als Ahab starb, wurde sein Sohn Ahasia König über das Nordreich in Israel. Vielleicht war Elia erleichtert, dass sein großer Feind jetzt nicht mehr lebte. Aber da hatte er sich zu früh gefreut.

Schon bald bekam er auch mit Ahasja Probleme. Und das kam so. Ahasja wurde König von Israel. Er wohnte in seinem Palast und genoss es, König zu sein. Manchmal ging er auf der Dachterrasse spazieren und genoss die Aussicht. Aber an einem Tag ging er zu nah an das Geländer heran. Er lehnte sich dagegen. Zu spät merkte er, dass es nicht hielt. Das Geländer ging kaputt und Ahasja fiel von der Terrasse seines Palastes bis auf den Boden. »Au!« rief er laut. Seine Diener eilten sofort herbei und wollten dem König helfen, aufzustehen. Mühsam versucht Ahasja es, aber er konnte sich nicht hinstellen. Alles tat ihm weh. Er fühlte sich ganz schlecht. Seine Diener trugen ihn in sein Zimmer und legten ihn ins Bett. Alle waren in großer Aufregung. Der König hat sich verletzt. Ein Arzt kam, um zu sehen, wie es Ahasja ging. Ich weiß nicht, sagte der Arzt dann schließlich zu Ahasja. Du hast dich bei dem Sturz stark verletzt. Ich weiß nicht, ob du wieder gesund werden kannst. Ahasja fühlte sich schlecht. Er hatte Schmerzen, aber vor allem wollte er wissen, wie schlimm seine Verletzungen waren. Er rief seine Diener. Geht zu Baal-Zebub und fragt ihm, ob ich wieder gesund werde. Baal-Zebub war ein toter Götze. Die Philister beteten ihn an und jetzt dachte Ahasja, vielleicht kann der Götze ihm Antwort geben. Gott war traurig darüber. Immer wieder hatte er dem Volk Israel geholfen. Aber der König dachte gar nicht an ihn. Der König hätte zu Gott beten können, aber stattdessen schickt er seine Diener zu den Götzen. Deshalb redete Gott zu Elia. Elia sollte den Dienern von Ahasja entgegengehen und ihnen eine Botschaft von Gott schicken. Elia ging los und traf bald auf die Diener von Ahasja, die auf dem Weg zu Baal-Zebub waren. Wartet, rief sie Elia. Die Diener blieben stehen. Sie kannten Elia nicht, aber sie wollten wissen, was der Mann wollte. Geht zurück zu eurem König, sagte ihnen Elia. Gott hat gesagt, wieso lässt du den Götzen Baal-Zebub befragen? Hast du deinen Gott vergessen? Weil du nichts von Gott wissen wolltest, wirst du nicht wieder gesund werden. Du wirst an deinen Verletzungen sterben. Die Diener kehrten sofort um zu Ahasja. Ahasja war überrascht. Warum kommt ihr schon zurück? Wieso seid ihr nicht bei Baal-Zebub? Fragte er. Die Diener berichteten ihm von dem Mann, den sie getroffen haben. Sie wussten nicht, wer er war. Aber Ahasja fragte genauer nach. Wie sah der Mann denn aus? Er hatte einen Mantel aus Tierhaaren und dazu einen Ledergürtel, beschrieben die Diener Elia. Das kann nur Elia gewesen sein, rief Ahasja. Ahasja war wütend. Er wollte so eine Botschaft von Gott nicht hören. Das war keine gute Nachricht. Ich werde Elia töten, dachte er sich. Sofort rief er einen Hauptmann zu sich mit 50 Soldaten. Geht und holt mir Elia, befahl er Ahasja. Elia war in Gefahr. Der König Ahab, sein Feind, war gestorben. Aber schon wieder hatte er einen neuen Feind. Aber Elia wusste, dass Gott ihn beschützt, egal was passiert. Und das kannst du auch wissen. Gott will seine Kinder beschützen und Gott kann es auch. Wenn du zu Gott gehörst, dann kann dir nichts Schlimmes passieren, weil Gott dann dein Vater ist und auf dich aufpasst. Elia vertraute Gott. Deshalb hatte er auch keine Angst, als er von weitem die Soldaten sah. Sie kamen, als Elia gerade oben auf der Spitze eines Berges saß. Elia versteckte sich nicht. Er blieb einfach ruhig sitzen. Der Hauptmann stand unten am Berg und rief zu Elia hinauf. Elia, du Mann Gottes, der König sagt, dass du sofort herabkommen sollst. Wenn Elia nicht herabkommt, dann werden wir auf den Berg steigen und Elia festnehmen. Wir bringen ihn zum König und der wird ihn umbringen lassen. So dachten die Soldaten und der Hauptmann. Elia rührte sich nicht.
Er wollte nicht hinabsteigen. »Wenn ich ein Mann Gottes bin«, rief er den Hauptmann zu, »dann soll Feuer vom Himmel fallen und euch verbrennen.« Kaum hatte Elia das gesagt, da geschah es auch. Gott beschützte Elia und die Feinde Elias mussten sterben. Als der König Ahasia davon hörte, war er noch wütender auf Elia. Wieder schickte er einen Hauptmann mit 50 Soldaten los, um Elia zu holen. Als sie zu Elia kamen, saß er immer noch auf dem Berg. »Du Mann Gottes, der König befiehlt dir, zu ihm zu kommen«, rief der Hauptmann. Wieder antwortete Elia dasselbe. »Wenn ich ein Mann Gottes bin, dann soll Feuer vom Himmel fallen und euch verbrennen.« Er wollte damit sagen, »Ich gehöre doch zu Gott. Deshalb habe ich keine Angst vor euch. Ich gehöre zu Gott und er wird mich beschützen.« »Wenn du zu Gott gehörst, dann wird Gott dich auch beschützen. Er passt auf seine Kinder auf.« »Gehörst du zu Gott?« »Wenn du nicht zu ihm gehörst oder wenn du dir nicht ganz sicher bist, dann kannst du zu Gott beten. Bitte ihm, dich als sein Kind anzunehmen. Sag ihm, dass er der Herr in deinem Leben sein soll und dass du zu ihm gehören willst. Wenn du ihm dann darum bittest, dann wird er dich annehmen. Und er wird dir vergeben, wenn du gesündigt hast. Und er wird immer bei dir sein und dich beschützen. Es lohnt sich, zu Gott zu gehören.« Elia hatte keine Angst vor seinen Feinden, denn er gehörte zu Gott und Gott beschützte ihn. Kaum hatte er gesagt, dass Feuer vom Himmel fallen soll, da geschah es auch. Die Feinde Elias starben. Sie konnten ihn nicht festnehmen und zu König Ahasia bringen. Der König gab nicht auf. Er wollte Elia gefangen nehmen. Deshalb sandte er noch einmal einen Hauptmann mit 50 Soldaten zu Elia. Der Hauptmann wusste, was mit den anderen vorher passiert war. »Mit mir wird das Gleiche passieren«, dachte er sich. »Ich werde auch sterben, denn Gott beschützt Elia und wir werden ihn nicht verhaften können.« Aber trotzdem musste er zu Elia gehen, denn der König hatte es ihm befohlen. Also ging er mit seinen Soldaten weiter. Bald kam er bei dem Berg an, auf dem Elia saß. Der Hauptmann kniete sich vor Elia nieder. »Du Mann Gottes«, flehte er, »bitte schone das Leben von mir und meinen Soldaten. Wir sind deine Knechte. Ich weiß, dass die anderen gestorben sind, aber bitte schone mein Leben.« Elia hörte es und im selben Moment sprach ein Engel Gottes zu Elia. »Elia, geh mit dem Hauptmann mit. Du brauchst dich nicht zu fürchten.« Der Hauptmann war erleichtert, als er sah, dass Elia vom Berg hinabstieg. Er brauchte Elia nicht gefangen zu nehmen, denn Elia kam freiwillig mit zum König. Als sie beim König angekommen waren, sagte Elia dem König dasselbe, was er vorher schon seinem Diener gesagt hatte. »Ahasia, du wolltest Baal-Zebub, den toten Götzen, befragen. Du hättest dich an Gott wenden können, aber du hast so getan, als gäbe es keinen Gott. Du wolltest wissen, ob du wieder gesund wirst. Nein, du wirst nicht gesund werden. Du wirst an deinen Verletzungen sterben.« Als Elia Ahasia die Botschaft überbracht hatte, ging er wieder. Niemand verhaftete ihn. Auch der König ließ ihn ziehen. So beschützt Gott seine Kinder. Und kurz darauf starb auch Ahasia, so wie Gott es vorausgesagt hatte. Joram wurde der neue König. Gott wird auch dich beschützen. Vertraue ihm. Er wird nicht Feuer vom Himmel fallen lassen, um deine Feinde zu töten. Aber er wird einen anderen, einen passenden Weg für dich finden, um dich zu beschützen. Diese Geschichte findest du in deiner Bibel im zweiten Buch Könige im ersten Kapitel.

Schau mal, vor dem Haus mit dem grünen Zaun steht ein Umzugswagen, ruft Maike. Komm, lass uns nachsehen, wer da einzieht. Oh ja, freut sich Sonja, ihre Zwillingsschwester. Vielleicht gibt es bei den Leuten etwas Spannendes zu entdecken. Einen riesigen Hund oder einen sprechenden Papagei oder... Jetzt komm schon, sonst werden wir es nie erfahren, lacht Maike und zieht ihre Schwester mit sich. Die Mädchen gehen die Straße entlang, bis sie vor dem grünen Zaun stehen. »Hey, Kinder, aus dem Weg!« brummt sofort ein großer Mann mit einer roten Kappe, auf der »Umzug Rucki-Zucki« steht. »Wir müssen hier Möbel schleppen, macht mal Platz!« Erschrocken gehen Maike und Sonja zur Seite. »Schau mal, die Männer da drüben haben auch Umzug Rucki-Zucki-Kappen«, bemerkt Sonja. »Die müssen ganz schön stark sein, damit sie die vielen Schränke, Stühle, Tische und großen Kisten ins Haus tragen können.« In diesem Moment kommt ein blondes Mädchen mit einer kleinen Katze auf dem Arm aus dem Haus. Es bleibt stehen und guckt Maike und Sonja neugierig an. Maike und Sonja gucken neugierig zurück. Das Mädchen sieht nett aus. Nach einer Weile traut sich Sonja. »Hallo, wohnst du jetzt hier?« Das Mädchen kommt näher. »Ja, mein Papa hat hier Arbeiten bekommen, deshalb sind wir umgezogen. Das ist meine Katze Minky. Sie muss sich noch an die fremde Umgebung gewöhnen«, erklärt sie und streichelt das schwarz-weiße Tierchen. Maike und Sonja erzählen, wie sie heißen, dass sie am Ende der Straße wohnen und dass sie beide 9 Jahre alt sind. Das blonde Mädchen sagt, »Ich heiße Thea und bin auch 9.« »Prima!« Maike klatscht in die Hände. »Dann kommst du ja in unsere Klasse.« »Das wäre schön«, strahlt Thea. Sonja und Maike freuen sich, dass sie eine neue Freundin gefunden haben. Eine Weile spielen sie zusammen mit dem Kätzchen. Dann schlägt Sonja vor, »Thea, wollen wir bei uns im Hof Hüpfkästchen aufmalen? Wir stehen hier ja doch nur im Weg.« »Ja, gern«, antwortet Thea sofort. »Ich sage nur schnell Papa Bescheid und bringe Minky zu ihm, damit sie nicht wegläuft.« Die Mädchen haben viel Spaß. Sie spielen Hüpfkästchen, lachen, reden über Theas neue Schule und überlegen, wie es wohl ist, zusammen in eine Klasse zu gehen. Und tatsächlich, als Maike und Sonja am nächsten Morgen in die Klasse kommen, steht Thea schon erwartungsvoll mit ihrer Mama an der Tür. Sie strahlt, als sie die beiden sieht. Auch Sonja und Maike freuen sich, dass Thea in ihre Klasse kommt. Sie haben dem Herrn Jesus gestern Abend schon dafür gedankt, dass er ihnen eine neue Freundin geschenkt hat. »Komm!« »Wir fragen Frau Niebel, ob du an unseren Tisch sitzen darfst«, schlägt Sonja vor. »Da ist noch ein Platz frei.« Thea winkt ihrer Mama und geht hinter den Mädchen her. In der großen Pause zeigen Maike und Sonja ihrer Freundin erst einmal die neue Schule. Als sie an der Hausmeistergarage vorbeikommen, piepst Sonja. »Oh, guck mal, was für ein dicker Mann! So einen Bauch habe ich noch nie gesehen. Ob das der neue Hausmeister ist?« Maike dreht sich um und sieht, wie der Mann mit seinen dicken Armen die kleinen Mülleimer in den großen Müllcontainer ausleert. »Stimmt«, gackert sie und hält sich die Hand vor den Mund. »Der Mann ist fast so dick wie der Müllcontainer.« Die beiden kichern. Nur Thea steht still daneben. »Ich will wieder zurück. Bestimmt fängt der Unterricht gleich an«, sagt sie leise und rennt weg. »Was ist denn mit Thea los?«, fragt Sonja erstaunt. »Keine Ahnung«, wundert sich auch Maike. »Vielleicht liegt es daran, dass ihr noch alles fremd ist. Komm, wir gehen auch zurück.« In der Klasse ist Thea immer noch still. Sie sieht irgendwie traurig aus. Auch auf dem Nachhauseweg sagt sie nichts, sondern geht mit gesenktem Kopf neben den Mädchen her. Als sie an dem Haus mit dem grünen Zaun vorbeikommen, wollen sich Sonja und Maike verabschieden. Da sehen sie im Garten auf einmal den dicken Hausmeister. »Hallo, Papa«, ruft Thea und läuft zu ihm. Der dicke Hausmeister nimmt sie in seine kräftigen Arme, grüßt die Mädchen freundlich und geht dann mit Thea ins Haus. Maike und Sonja stehen fassungslos vor dem grünen Gartenzaun. Der neue dicke Hausmeister ist Theas Papa. Und ausgerechnet über ihn haben sie gelacht. Deshalb war Thea so traurig. Am liebsten würden sie im Erdboden versinken. Sie laufen schnell nach Hause. Mama empfängt sie im Flur und hört sich die ganze Geschichte an. »Was habt ihr euch nur dabei gedacht?« schimpft sie. »Ihr wisst doch genau, dass es falsch ist, sich über andere lustig zu machen.« »Aber Mama«,
erklärt Sonja. Wir haben doch nicht gewusst, dass der neue Hausmeister Theas Papa ist. Das ist ganz egal, sagt Mama ärgerlich. Es geht nicht darum, ob ihr es gewusst habt. Es geht darum, dass ihr euch nicht über andere lustig machen sollt. Ganz gleich, wer es ist. Die Zwillinge schämen sich. Mama hat recht. Es ist egal, ob wir es wussten oder nicht, sagt Sonja. Wir hätten nicht über ihn lachen dürfen. Maike nickt betreten. Dann haben wir auch noch gesagt, dass er genauso dick ist wie der Abfallcontainer, schnieft sie. Und Thea hat alles gehört. Wenn ich mir vorstelle, so etwas würde jemand über unseren Papa sagen, ich wäre bestimmt auch traurig. Gestern Abend haben wir dem Herrn Jesus noch gedankt, dass er uns eine Freundin geschenkt hat, sagt Sonja. Und heute benehmen wir uns so schäbig. Wieder beten die Mädchen zusammen. Doch diesmal bitten sie ihren Heiland um Vergebung. Mama drückt die beiden und macht ihnen Mut, zu Thea zu gehen und auch sie um Verzeihung zu bitten. Bestimmt will sie nicht mehr unsere Freundin sein, befürchtet Sonja. Schon möglich, sagt Mama. Aber trotzdem müsst ihr euch entschuldigen. Sonja und Maike machen sich auf den Weg zu Thea. Unterwegs überlegt Sonja, sicher hat Thea ihrem Papa alles erzählt. Wird er jetzt mit uns schimpfen? Maike zuckt mit den Schultern. Sie hat auch ein wenig Angst vor dem, was sie erwartet. Und dann stehen sie vor der Haustür und Maike drückt zaghaft den Klingelknopf. Sie hören Schritte. Dann öffnet sich die Haustür. Es sind Thea und ihr Papa. Hallo, sagt Maike mit piepsiger Stimme. Es tut uns leid, dass wir heute Morgen darüber gelacht haben, dass sie dick sind. Ja, genau, Entschuldigung. Sonja nickt heftig und sagt zu Thea, wir wollten dich nicht traurig machen. Das war dumm von uns. Schließlich möchten wir auch nicht, dass über unseren Papa gelacht wird. Die Mädchen stehen beschämt vor der Tür und warten, dass Theas Papa mit ihnen schimpft. Doch was ist das? Er schaut sie ganz freundlich an. Thea hat mir alles erzählt. Sie war traurig, dass das schon wieder losgeht, denn an meiner alten Arbeitsstelle war es genauso. Über mich haben schon viele Kinder gelacht, sagt er. Aber ihr seid die Ersten, die sich dafür entschuldigen. Sonja und Maike schauen sich erleichtert an. Und als Thea sagt, ich freue mich auch, dass ihr euch entschuldigt habt. Wollen wir nach den Hausaufgaben wieder Hüpfkästchen spielen? Da wissen die Mädchen, Thea ist immer noch ihre Freundin.

0: Knarrend öffnet sich die Tür und es erscheint eine Frau, die genauso alt und krumm ist wie das Haus, in dem sie wohnt. Es ist Oma Han. Ihr freundliches Gesicht ist von weißen Haaren umrahmt und ihre blauen Augen strahlen mit der Sonne um die Wette. Man kann ihr ansehen, dass sie sehr glücklich ist. Heute ist Freitag und sie will in der Stadt auf dem Markt einkaufen. Ihr Mann und ihre beiden Söhne sind vor einigen Jahren bei einem Schiffsunglück ums Leben gekommen. So erhält sie nur eine kleine Rente, die gerade für das Nötigste ausreicht. Trotz ihrer Armut ist sie nie unfreundlich oder verdrießlich. Im Gegenteil, auf dem Weg ins Dorf summt sie leise ein Lied vor sich hin.
1: Na, Oma Han, möchtest du wieder ein Pfund Kartoffeln?
2: Ja, gern.
1: Wie kommt es nur, dass du immer so guter Dinge bist? Du hast eigentlich gar keinen Grund, fröhlich zu sein.
2: Oh doch, ich bin arm und doch reich.
0: Arm und doch reich. Wie ein Lauffeuer verbreitet sich die Nachricht im Dorf. Einer will der Sache auf den Grund gehen. Nicht, weil er neugierig ist, sondern weil er unbedingt Geld braucht. So kommt es, dass sich Gustav am nächsten Freitag früh, als es noch dunkel ist, auf den Weg zu Oma Hans Haus macht und sich im Gebüsch versteckt. Endlich hört er das Knarren der Tür und sieht, wie Oma Han sich auf den Weg ins Dorf macht. Als nichts mehr von ihr zu sehen ist, schleicht sich Gustav in das Häuschen. Die Tür ist nicht abgeschlossen. Seine Augen müssen sich erstmal an das Dämmerlicht gewöhnen. Doch dann macht er sich sofort auf die Suche. Er sucht den Schatz von Oma Han. Er will ihn stehlen. Er fängt an in der kleinen Stube. Im Schrank, in der Tischschublade, dann im Bett, unter der Matratze. Er durchwühlt den Nähkorb und den Ofen. Das gibt es doch nicht. Irgendwo muss der Schatz doch sein. Er sucht überall. Gleich kommt Oma Han zurück. Er geht noch einmal in die Kammer zurück. Da sieht er von weitem schon die Gestalt von Oma Han. Nun aber nicht sie weg. Noch einmal blickt er sich suchend um. Da fällt sein Blick auf eine Holzkiste auf dem Regal über dem Bett. Er hebt sie an. Oh, sie ist schwer. Doch er darf keine Zeit mehr verlieren. Die Kiste unter den Arm geklemmt, flieht er eilig in den nahegelegenen Wald. Außer Atem hält er dort an und stellt die Kiste auf einen Baumstumpf. Was wird er wohl finden? Silber und Gold, viele Bündel Geldscheine. Seine Hände zittern vor Aufregung. Als er den Riegel zur Seite schiebt, knarrend öffnet sich der Deckel und was kommt zum Vorschein? Ein dickes, altes Buch. Eine Bibel. Das Gesicht von Gustav wird immer länger vor Enttäuschung. Vielleicht findet er das erhoffte Geld zwischen den Seiten. Er blättert aufgeregt, doch nichts ist zu finden. Da fällt sein Blick auf den rot unterstrichenen Satz.
3: Besser ist mir das Gesetz deines Mundes als tausende von Gold- und Silberstücken.
0: Noch einmal muss er diesen Satz lesen.
3: Besser ist mir das Gesetz deines Mundes als tausende von Gold- und Silberstücken. Was dieser Satz bloß bedeuten mag, ob dieses Buch Oma Hans Schatz ist, von dem sie gesprochen hatte und der sie so glücklich macht.
0: Mit einem Ruck steht Gustav auf, packt das alte Buch in die Holzkiste und klemmt sie unter den Arm. Dieses Geheimnis muss er auf die Spur kommen. Koste es, was es wolle. Zaghaft klopft er an die Tür des alten Häuschens und tritt zögernd ein. Als er nach 2 Stunden wieder das Haus verlässt, ist er nicht mehr derselbe. Nach einem langen und ausführlichen Gespräch mit Oma Han hat er verstanden, warum dieses Buch für sie wertvoller ist als alles Gold und Silber der Welt.

beim Essen und auch wenn wir später einschlafen. Lass uns wissen, du bist da und machst alles neu, heute, morgen und alle Tage. Segne uns und alle, die wir lieb haben. Amen. Ich wünsche euch einen gesegneten Tag. Bis zum nächsten Mal. Eure Anna Sawatzki von Radio Segensfälle.

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Früher haben manche Leute behauptet, Homosexualität sei nicht natürlich. Nach eingehenden Beobachtungen ist das offensichtlich falsch. Das große Interesse an der Homosexualität von Tieren entspringt allerdings nicht so sehr einem unbändigen Forschungsdrang. Dahinter stecken auch massive politische und gesellschaftliche Interessen. Mit dem Nachweis von Homosexualität in der Natur meint man, jede Kritik an Homosexualität unter Menschen im Keim ersticken zu können. Dabei ist es natürlich äußerst zweifelhaft, sich bei ethischen Argumentationen auf die Tierwelt zu berufen. Immerhin gibt es unter Tieren allerlei Verhaltensweisen, die aus gutem Grund kaum jemand unter Menschen etablieren möchte. Dazu gehören Vergewaltigung, Vielehe, die Tötung des Partners nach dem Sexualakt oder die Durchsetzung des brutalsten Männchens bei der Partnerwahl. Immerhin, es gibt homosexuelle Aktivitäten unter Tieren und das nicht zu wenig. Allerdings muss man sich bei all diesen Beispielen auch fragen lassen, ob in der gegenwärtigen Beschäftigung mit Homosexualität nicht manches in das Verhalten der Tiere hineininterpretiert wird, was sich bei Licht besehen als reichlich sachfremd herausstellt. Mit den Vorstellungen und Konzepten homosexueller Identität oder langfristiger liebevoller Beziehung hat das Verhalten der Tiere zumeist nichts zu tun. Oftmals geht es lediglich um die Erzeugung und Befriedigung sexueller Lust für den Augenblick. Die Häufigkeit und Intensität des sexuellen Rausches scheint oft deutlich mehr im Interesse des jeweiligen Tieres zu stehen, als das Geschlecht desjenigen, der diese Lust zu erzeugen hilft. Unter männlichen Pinguinen wurde Homosexualität bereits häufig beobachtet. Wenn man ihnen ein Ei zur Verfügung stellt, dann brüten zwei männliche Pinguine es gewöhnlich auch aus und ziehen das Junge erfolgreich groß. Allerdings sind ebenfalls Beispiele bekannt, bei denen sich ein homosexuell verhaltender Pinguin heterosexuell orientiert, wenn ein homosexueller Partner ausfiel oder wenn mehr weibliche Tiere zur Auswahl standen. Im Zoo von Jerusalem zog ein Paar männlicher Geier erfolgreich ein Jungtier auf. Nachdem man erst den einen und später auch den anderen Geier mit einem weiblichen Tier zusammenbrachte, verhielten sich beide allerdings auch längerfristig heterosexuell. Ähnliches ließ sich zwischenzeitlich auch in anderen Zoos beobachten. Amazonasdelfine leben in kleinen Gruppen männlicher und weiblicher Tiere. Untereinander stimulieren sie häufig ihre Geschlechtsorgane, sowohl hetero- als auch homosexuell. Fast alle Bonobos sind bisexuell. Sowohl Männchen als auch Weibchen verhalten sich homo- und heterosexuell. Besonders wenn sich Aggressionen anbahnen, gehen die Affen dazu über, sich gegenseitig sexuell zu stimulieren. Ganz gleich, ob es sich beim Gegenüber um ein Männchen oder ein Weibchen handelt. Männliche Elefanten, abseits der großen Herde, leben häufig in kleinen Gruppen von 2 bis 3 Tieren zusammen. Das älteste Tier zeigt seine Dominanz zumeist dadurch, dass es die Jüngeren regelmäßig besteigt. Solche Konstellationen können mehrere Jahre, eigentlich nie aber lebenslang andauern. Auch Löwen leben gelegentlich homosexuell zusammen, zumeist allerdings nur kurzzeitig. Interessanterweise gibt es bei Schafen relativ viele homosexuelle Beziehungen, die teilweise auch längerfristig andauern. Männchen des Wurms Monoliformis dubius versuchen bei homosexuellem Geschlechtsverkehr das Penisloch des Partners zu verkleben, um bei Annäherung eines Weibchens keine Konkurrenten mehr fürchten zu müssen. Wanzenmännchen spritzen bei einem homosexuellen Akt ihren Sperma in den Samenleiter ihres Partners, der bei einer späteren Vereinigung mit einem Weibchen dann ihren und nicht den eigenen Samen überträgt. Real sind nur wenige Fälle ausschließlich homosexuellen Verhaltens bei Tieren nachweisbar. Zumeist kommen gleichgeschlechtliche Handlungen unter Tieren zwar vor, aber nur für eine bestimmte Zeit oder neben gleichzeitigen sexuellen Handlungen mit dem anderen Geschlecht. Wenn man in dieser Situation also Begriffe aus der menschlichen Gesellschaft benutzen möchte, wäre bisexuell zumeist deutlich korrekter als homosexuell. Der Neurowissenschaftler Simon LeVey bemerkt in diesem Zusammenhang, trotz der Häufigkeit homosexuellen Verhaltens im Tierreich sei es eher ungewöhnlich, dass einzelne Tiere dieses unter Ausschluss der Heterosexualität lange beibehalten. Zitat: Daher scheint eine homosexuelle Orientierung bei Tieren, wenn man denn überhaupt davon sprechen kann, eher eine Seltenheit zu sein.
Immer wieder gibt es in der Tierwelt auch homosexuelles Verhalten, um geschlechtliche Konkurrenten auszustechen oder weil gegengeschlechtliche Artgenossen gerade nicht zur Verfügung stehen. Bei vielen Tieren beschränkt sich homosexuelles Verhalten nur auf eng eingegrenzte Lebensabschnitte, nicht aber auf eine scheinbar unveräußerliche Eigenschaft des jeweiligen Individuums. Auch wenn die Behauptung, Homosexualität sei nicht natürlich, klar zurückgewiesen werden muss, lassen sich aus homosexuellem Verhalten von Tieren kaum hilfreiche Maßstäbe für ethisch richtiges Verhalten unter Menschen gewinnen. In vielen Bereichen des gesellschaftlichen Lebens jedenfalls bestehen durchaus gerechtfertigte Tabus gegen rein instinktives oder natürliches Verhalten. Das gilt beispielsweise für den Umgang mit Aggression oder die schrankenlose Durchsetzung des Stärkeren. Trotz homosexuellen Verhaltens von Tieren orientieren sich Christen jedenfalls an den Maßstäben Gottes, auch in Hinsicht auf die Partnerschaft. Gott ist der Erfinder von Sexualität bei Menschen und bei Tieren. Für den Menschen hat er im biblischen Schöpfungsbericht die exklusive, treue und dauerhafte Beziehung zwischen einem Mann und einer Frau vorgesehen. Dieses Ideal scheint bis heute durchaus erstrebenswert.

0: Es ist 18 Uhr.
1: Herzlich willkommen zu den Abendnachrichten von Radio Friesland, heute am Montag, den 11. Mai 2026. Am Mikrofon Bianca Pankratz. Die Losung. Heilig, heilig, heilig ist Gott, der Herr, der Allmächtige, der da war und der da ist und der da kommt. Offenbarung 4, Vers 8.
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1: Heute gab es in Friesland den ganzen Tag Sonnenschein. Die Temperatur beträgt aktuell 17 Grad und geht des Nachts bis auf 5 Grad zurück. Für morgen wird ebenfalls Sonnenschein prognostiziert mit einer Tageshöchsttemperatur von 22 Grad.
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1: Aktive Frau. Heute am Montag, den 11. Mai, findet unsere monatliche Frauenstunde statt, wozu wir alle Frauen ganz herzlich einladen. Frau Joanna Friesen aus Tres Palmas spricht zu uns zum Thema »Dein Heute ist der Boden, auf dem Gott Neues wachsen lässt«. Wir treffen uns um 19 Uhr im Saal der Schule. Auf einen erbauenden Abend freuen wir uns, gezeichnet Viola Weiß, Leiterin. Information zur Erneuerung paraguayischer Dokumente. Das Standesamt informiert darüber, dass morgen am 12. Mai ab 13 Uhr im ersten Stock des Einkaufszentrums in Friesland ein Tag zur Erneuerung paraguayischer Personalausweise und Reisepässe stattfindet. Verfügbare Verfahren sind Erneuerung des Personalausweises, Ausstellung oder Erneuerung eines Reisepasses, erster Personalausweis, paraguayischer Personalausweis für Ausländer. Bitte bringen Sie Ihre aktuellen Dokumente mit und erfüllen Sie die festgelegten Anforderungen. Für Terminvereinbarungen oder Fragen wenden Sie sich bitte an das Sekretariat unter 0986 304 600. Gezeichnet Melanie Mecklenburger. Dorfsversammlung in Rosenberg. Alle Bewohner von Rosenberg Nummer 8 sind zum Schulterbott eingeladen. Die Dorfsitzung findet am Mittwoch, den 13. Mai um 19 Uhr bei Florian Weiß statt. Gezeichnet Florian Weiß, Dorfschulze. Flughafeneinfahrt. Die Einfahrt von der Unionstraße, dort wo sich die Fikusbäume befinden, neben dem Vivero Greenhouse, ist eine private Zufahrt zum Hof von Janik und Sandra Rempel und nicht die Einfahrt zum Flughafen. Auch der Hof und das gesamte Gelände sind privat. Wir bitten alle Besucher freundlich, dies zu respektieren und den privaten Bereich nicht ohne vorherige Anmeldung oder Absprache zu betreten. Die offizielle Einfahrt zum Flughafen befindet sich an der Pioneros-Straße am Ende des Flughafens nach Dorf Nummer 9. Vielen Dank für euer Verständnis und eure Rücksichtnahme, gezeichnet Janik und Sandra Rempel. Himmelfahrt. Wir laden herzlich zum Himmelfahrtsprogramm ein. Dieses findet am Donnerstag, den 14. Mai 2026 um 18 Uhr in der Kirche der Mennonitengemeinde statt. Für die Kinder gibt es ein kleines Programm. Nach dem geistlichen Teil sind alle zur Gemeinschaft bei Kaffee und Imbiss eingeladen. Gezeichnet Sascha.

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0: Im April haben die paraguayischen Exporte mehr als 690 Millionen US-Dollar erreicht. Wie IP Paraguay schreibt, erreichten die paraguayischen Exporte unter dem System des Ursprungszertifikats im April einen Wert von mehr als 690 Millionen US-Dollar. Das teilte das Ministerium für Industrie und Handel, MIG, mit. Insgesamt wurden dabei mehr als 1,1 Millionen Tonnen Waren ins Ausland geliefert. Wichtigste Absatzmärkte waren Brasilien, Argentinien und Chile. Allein Brasilien importierte paraguayische Produkte im Wert von rund 200 Millionen Dollar. Nach Argentinien gingen Waren für mehr als 150 Millionen Dollar und nach Chile für 72 Millionen Dollar. Zu den wichtigsten Exportgütern zählen Fleisch, Soja und Getreide. Der amerikanische Kontinent blieb mit Exporten von insgesamt rund 540 Millionen US-Dollar die wichtigste Zielregion. Gleichzeitig baut Paraguay seine Präsenz auf anderen Märkten weiter aus. Nach Asien wurden Waren im Wert von 95 Millionen Dollar exportiert, vor allem nach Indien und Taiwan. Auch Europa, Afrika und Ozeanien erhielten paraguayische Produkte. Das Ursprungszertifikat gilt dabei als wichtiger Faktor zur Stärkung der Wettbewerbsfähigkeit paraguayischer Exporte. Hunderte Gefangene werden aus dem Tacumbu-Gefängnis nach Emboscada verlegt. Laut ADN Digital sind insgesamt 462 Häftlinge aus dem Gefängnis Tacumbu in die Hochsicherheitsstrafanstalt Martín Mendoza in Emboscada verlegt worden. Dieses geschah im Rahmen des Sicherheitsoperationsplans Umbral 3.0. Der Einsatz begann am Sonntagabend gegen 22 Uhr und dauerte bis in die frühen Morgenstunden des Montags. Nach Angaben des Justizministeriums verlief die Aktion ohne Zwischenfälle. An dem groß angelegten Einsatz waren mehr als 570 Polizei- und Militärkräfte beteiligt. Die Gefangenen wurden unter strenger Bewachung aus ihren Zellen geholt und in Fernreisebussen nach Emboscada gebracht. Einige der Häftlinge konnten persönliche Gegenstände mitnehmen, andere verließen das Tacumbu fast ohne Besitz. Die Behörden erklärten, dass ausschließlich verurteilte Straftäter verlegt wurden. Hintergrund ist eine Neuordnung des paraguayischen Strafvollzugssystems. Das Gefängnis Tacumbu soll künftig nur noch für Untersuchungshäftlinge genutzt werden. Bereits im vergangenen Jahr waren hunderte Gefangene im Zuge ähnlicher Maßnahmen in andere Haftanstalten des Landes verlegt worden. Kontrollen an der Freundschaftsbrücke sollen den Menschenhandel mit Minderjährigen verhindern. Behörden aus Paraguay und Brasilien wollen stärker gegen Menschenhandel mit Kindern und Jugendlichen vorgehen, wie Ultima Hora berichtet. Dafür wurde eine gemeinsame Arbeitsgruppe gegründet. Sie soll Kinder und Jugendliche im Grenzgebiet zwischen Ciudad del Este und Foz do Iguazú besser schützen. Der Grund dafür ist, dass zahlreiche minderjährige Paraguayer ohne die nötigen Dokumente nach Brasilien reisen. Als erste Maßnahme führten die Behörden beider Länder Kontrollen an der Freundschaftsbrücke durch. Dabei wurde bestätigt, dass viele Minderjährige ohne gültige Dokumente nach Brasilien einreisen. Mehrere Kinder und Jugendliche mussten wieder nach Paraguay zurückkehren, obwohl sie von Familienangehörigen begleitet wurden. Der Grund? Es fehlte die offizielle Reiseerlaubnis für Minderjährige. Die Anwältin Maria Graciela Sanchez von der Kinderschutzbehörde Codeni sagte, dass es bereits Fälle gegeben habe, bei denen Taxis Kinder mit Erwachsenen zusammen transportierten, die aber keine Verwandten von ihnen waren. Auch Schulbusse und Fußballschulen bringen regelmäßig Minderjährige zu Sportveranstaltungen nach Brasilien. Sanchez erinnerte daran, dass Kinder und Jugendliche bei Grenzübertritten immer die rechtmäßigen Dokumente dabei haben müssen. Dazu gehören die Geburtsurkunde und eine schriftliche Erlaubnis der Eltern. Paraguay unterzeichnet die internationalen Artemis-Abkommen. Wie El Nacional berichtet, ist Paraguay dem internationalen Artemis-Abkommen zur Erforschung des Weltraums beigetreten. Die Unterzeichnung fand am Donnerstag im Verteidigungsministerium statt. Damit ist Paraguay nun das 67. Land, das sich dieser internationalen Initiative anschließt. Unterzeichnet wurde das Abkommen vom Präsidenten der paraguayischen Raumfahrtagentur AEP, Osvaldo Almirón Riveros. Anwesend waren außerdem Regierungsvertreter sowie Vertreter der US-Botschaft in Paraguay. Die sogenannten Artemis-Abkommen wurden im Jahr 2020 von der US-Raumfahrtbehörde NASA gemeinsam mit internationalen Partnern ins Leben gerufen. Sie dienen als Leitlinien für die friedliche, sichere und nachhaltige Erforschung des Weltraums. Dabei geht es unter anderem um internationale Zusammenarbeit, Transparenz, den Austausch wissenschaftlicher Daten sowie die verantwortungsvolle Nutzung des Mondes, des Mars und anderer Himmelskörper. Die Vereinbarungen basieren auf dem Weltraumvertrag der Vereinten Nationen von 1967 und ist rechtlich nicht bindend. Dennoch gelten sie als wichtiger Rahmen für die internationale Kooperation in der Raumfahrt. Mit dem Beitritt beteiligt sich Paraguay künftig an einer weltweiten Zusammenarbeit im Bereich der Weltraumforschung und Technologie. Das Bildungsministerium will das Bewusstsein für Tierschutz an Schulen stärken. Das Bildungsministerium MEC möchte, dass Kinder und Jugendliche einen besseren Umgang mit Tieren lernen. Das Ziel ist, Mitgefühl, Respekt und Verantwortungsbewusstsein gegenüber Tieren zu fördern. Dafür haben das MEC und die Nationale Behörde für Tierschutz ein gemeinsames Abkommen unterzeichnet. Die Vereinbarung gilt für 5 Jahre. Geplant sind verschiedene Programme und Projekte zum Thema Tierschutz an Schulen. Dazu gehören die Entwicklung von Unterrichtsmaterialien und die Schulung von Lehrern. Dadurch sollen Schüler lernen, Tiere gut zu behandeln. Im Januar dieses Jahres hatte die Regierung ein neues Gesetz verabschiedet. Darin werden Tiere offiziell als fühlende Lebewesen anerkannt und nicht mehr nur als Objekte. Dieses Gesetz gilt als wichtiger Fortschritt für mehr Mitgefühl und Tierschutz im Land. Die paraguayische Polizei hat 129 neue Einsatzkräfte der Lince-Spezialeinheit in den Dienst gestellt. Darüber berichtet El Nacional. Die neuen Beamten haben das anspruchsvolle Training für motorisierte Spezialeinsätze erfolgreich abgeschlossen und verstärken ab sofort die Sicherheitspräsenz auf den Straßen. Die Ausbildung umfasste intensive taktische Schulungen für schnelle Interventionen und präventive Patrouillen in städtischen Risikogebieten. Um insbesondere die Reaktionszeit bei Raubüberfällen zu verkürzen. Besondere Aufmerksamkeit erregte bei diesem Jahrgang die Teilnahme 2 Polizisten aus Peru, die die Ausbildung im Rahmen eines regionalen Kooperationsprogramms in Paraguay absolvierten. Die 2017 gegründete Lince-Einheit hat sich durch ihre Patrouillen auf leistungsstarken Motorrädern als eine der wichtigsten Säulen der schnellen Eingreiftruppe des Landes etabliert. Mit den neuen Absolventen will die Regierung die Abdeckung in verschiedenen Städten erhöhen und gezielt gegen die steigende Zahl von Straftaten im öffentlichen Raum vorgehen. Das neue Wohnviertel im Bañado Tacumbú schafft Wohnraum und Arbeitsplätze. Das Infrastrukturprojekt des neuen Stadtteils Bañado Tacumbú schreitet schneller voran als geplant. Bereits mehr als die Hälfte der Arbeiten sind abgeschlossen. Wie das Nachrichtenportal Economia Virtual berichtet, soll das neue Viertel künftig rund 2500 Familien und mehr als 10.000 Menschen ein sicheres Zuhause bieten. Wie das Ministerium für öffentliche Bauten und Kommunikation, MEOPC, berichtet, sind für das Wohngebiet Gesundheitszentren, Schulen, asphaltierte Straßen, Wasser- und Stromversorgung sowie öffentliche Plätze und Sportanlagen vorgesehen. Besonders weit fortgeschritten sind die Kanalisation und technische Dienstleistungen. Finanziert wird das Vorhaben mit einem Kredit der Interamerikanischen Entwicklungsbank in Höhe von 100 Millionen US-Dollar. Das Ziel des Projekts ist, Familien aus hochwassergefährdeten Gebieten umzusiedeln und ihre Lebensbedingungen dauerhaft zu verbessern. Zudem schafft das Bauprojekt neue Arbeitsplätze und Ausbildungsangebote für die Bevölkerung.
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0: Heute wurden die letzten Menschen vom Schiff Hondius evakuiert. Laut dem ORF starten heute Nachmittag die beiden letzten Flüge mit Passagieren des Kreuzfahrtschiffes Hondius. Bisher seien 94 der etwa 150 Passagiere von Bord geholt worden, so die spanische Gesundheitsministerin. Von den 38 philippinischen Besatzungsmitgliedern wurden nach Angaben der Regierung in Manila bisher alle negativ getestet. 24 von ihnen sollen eine 6-wöchige Quarantäne in den Niederlanden antreten. Die übrigen 14 Besatzungsmitglieder blieben Regierungsangaben zufolge an Bord, um das Schiff zur Desinfektion in die Niederlande zu steuern. Bei dem Ausbruch waren nach Angaben der WHO 8 Menschen erkrankt, 6 davon nachweislich an dem Hantavirus. 3 Personen starben durch das Virus. Für die Allgemeinheit schätzt die WHO das Risiko einer Ansteckung als gering ein, für die Menschen an Bord jedoch als moderat. Das Hantavirus wird in der Regel durch Nagetiere übertragen, kann in seltenen Fällen jedoch von Mensch zu Mensch weitergegeben werden. Die WHO geht davon aus, dass sich die erste betroffene Person möglicherweise in Chile oder Argentinien infiziert hat, denn auf dem Schiff wurden keine Nagetiere entdeckt. Das Schiff war in Argentinien gestartet. In Mexiko sorgt ein Vorschlag der Regierung zur Verkürzung des Schuljahres wegen der Fußball-WM 2026 für Diskussionen. Laut Reuters hatte der Bildungsminister ursprünglich bekannt gegeben, das Schuljahr bereits am 5. Juni statt wie vorgesehen Mitte Juli beenden zu wollen. Damit wären rund 40 Unterrichtstage ausgefallen. Grund dafür war vor allem die Weltmeisterschaft in diesem Jahr sowie erwartete Hitzewellen und Verkehr. Mexikos Präsidentin Claudia Sheinbaum erklärte inzwischen jedoch, dass noch keine endgültige Entscheidung getroffen worden sei. Die Regierung wolle die Begeisterung rund um die Weltmeisterschaft mit den Interessen der Schüler in Einklang bringen. Kritik kam vor allem von Elternverbänden und Lehrern. Sie befürchten Nachteile für die Bildung von Millionen Kindern und Jugendlichen. Außerdem weisen Kritiker darauf hin, dass Spiele der Weltmeisterschaft nur in 3 mexikanischen Städten stattfinden werden: Mexiko-Stadt, Monterrey und Guadalajara. Mexiko richtet die Fußball-Weltmeisterschaft 2026 gemeinsam mit den USA und Kanada aus. Das Turnier beginnt am 11. Juni und gilt als größte WM der Geschichte mit erstmals 48 teilnehmenden Mannschaften. Nepal erlebt eine Rekordklettersaison am Mount Everest. Darüber berichtet der Spiegel. Nepal hat nach Behördenangaben so viele Genehmigungen wie nie zuvor für die Besteigung des Mount Everest in der Frühjahressaison erteilt. Fast 500 Zulassungen für Kletterer aus 55 Ländern, die den Everest-Gipfel erklimmen wollen, wurden bis Freitag ausgestellt. Die Bergbesteigung spielt Nepal Millionen in die Kassen. Im vergangenen September war es in Nepal zu schweren Unruhen gekommen. Eine Sperrung von Social-Media-Plattformen hatte Zehntausende Menschen auf die Straße getrieben. Der damalige Regierungschef trat zurück, das Parlament wurde aufgelöst. Inzwischen hat das Land nach Wahlen eine neue Regierung. Das sorgt für mehr Tourismus im Land. Außerdem ist momentan der Aufstieg von der chinesischen Seite gesperrt. Nepal spülten die Genehmigungen den Angaben zufolge bisher mehr als 7,1 Millionen US-Dollar in die Kasse. Die Zulassungsgebühren und andere Ausgaben sind für Nepal eine wichtige Einnahmequelle. Das Land hatte im vergangenen Jahr die Gebühren von 11.000 auf 15.000 US-Dollar für die Besteigung zum Everest-Gipfel erhöht. Auf der Welt gibt es 14 Berge, die höher als 8.000 Meter sind. 8 davon befinden sich in Nepal, darunter der höchste Berg der Erde, der Mount Everest. Nepal ist damit ein globales Zentrum für Höhenbergsteigen. Auf den Philippinen ist die Vizepräsidentin angeklagt worden. Wie die Nachrichtenagentur AP berichtet, hat das Repräsentantenhaus ein Amtsenthebungsverfahren gegen Vizepräsidentin Sara Duterte eingeleitet. Mit großer Mehrheit stimmten die Abgeordneten für die Anklage. Nun muss der Senat in einem Verfahren über ihre politische Zukunft entscheiden. Der Vizepräsidentin werden unter anderem nicht erklärte Vermögenswerte, verdächtige Banktransaktionen sowie der mögliche Missbrauch geheimer Regierungsgelder vorgeworfen. Zusätzlich sorgten frühere Aussagen Dutertes für Aufsehen, in denen sie erklärte, dass im Falle eines Anschlags auf sie auch Präsident Ferdinand Marcos Jr. und weitere führende Politiker getötet werden sollten. Später erklärte sie, dies sei als Sorge um ihre eigene Sicherheit gemeint gewesen. Die politische Krise zeigt den tiefen Konflikt zwischen Duterte und Präsident Marcos. Beide waren bei der Wahl 2022 noch politische Verbündete. Inzwischen werfen sie sich gegenseitig Korruption und Machtmissbrauch vor. Sara Duterte weist die Vorwürfe zurück. Ihr Vater, Ex-Präsident Rodrigo Duterte, sitzt derzeit wegen mutmaßlicher Verbrechen gegen die Menschlichkeit vor dem Internationalen Strafgerichtshof in den Niederlanden in Untersuchungshaft. Soweit die Nachrichten heute am Montag. Ich wünsche allen Radiohörern einen schönen Abend und eine gute Nacht. Auf Wiederhören!

Herr, du schenkst uns das Licht und du nimmst es auch fort. Und dann braucht jeder Mensch einen sicheren Hort. Eine Hand, die uns führt durch den Garten der Nacht, dass die Seele am Morgen in Frieden erwacht. Herr, du lässt uns die Wahl, welche Wege wir gehen, schenkst uns Hoffnung und Kraft, deine Größe zu sehen, in den Stunden der Angst, in Not und Gefahr, zeigst du uns deine Liebe und bist immer

Zweifel sind groß, dann nimm uns an der Hand und lass sie nicht mehr los. Scheinen Mut und Geduld,

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Nun kommt er in Vers 16, aber jeder einem von uns persönlich. Hier sagt er so, Vers 16, sieht Emma Frau. Das ist eine Ermahnung, die uns alle ein bisschen verblüfft. Wo ist es möglich, Emma Frau zu sein? Wie müssen hier daran denken, was Paulus nicht sieht. Er sieht nicht, dass uns das immer scheingonen soll. 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Die nächste Ermahnung ist in Vers 17. Das sagt, holt an mit Beten. 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

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Die nächste Ermahnungen jellen waren die ganze Gemeinde. Und da lesen wir in Vers 19 so. Und ihr dreckt den Geist nicht. 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In Vers 20 sagt Paulus, veracht nicht, was prophetisch gesagt wird. Das ist an unseren Mennonitenkirchen allgemein unbekannt. Ich meine hier das prophetische Reden. 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Die reden nicht unbedingt bloß von zukünftigen Dingen, aber auch über wo einer soll das christliche Leben leben. 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
kommt Paulus dann zum Schluss von diesem Brief. Der 23. 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Das nächste Mal werden wir dann mit Paulus seinen zweiten Brief an die Thessalonicher anfangen. Weil wir uns fragen, ob wir diese biblische Ermahnungen bei uns in der Gemeinde proben auszuleben. Wenn nicht, dann kann das bei uns persönlich anfangen, nicht so? Weil wir noch beten? 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

Schön, dass ihr dabei seid. Schön, dass ihr liebevoll eingeschaltet habt. Es ist die Hochzeit des Jahres. Am 19. Mai 2018 geben sich Prinz Harry und Herzogin Meghan das Ja-Wort. Er kommt aus der britischen Königsfamilie. Sie ist US-Schauspielerin, kommt aber aus einer bürgerlichen Familie. Die ganze Sache mit der Hochzeit wird ziemlich groß aufgezogen. Promis sind da, George Clooney, James Blunt, Serena Williams. Und allein für die Sicherheitsvorkehrungen werden 34 Millionen Euro ausgegeben. Das ist der Wahnsinn. Aber königliche Hochzeiten haben ja immer was ganz besonders Reizvolles an sich. Die Medien sind da, großer Rummel, Glanz und Glamour ist angesagt. Und irgendwie faszinieren uns königliche Hochzeiten, obwohl sie eigentlich so weit weg sind von unserer Realität. In unserem heutigen Text im Buch Hohelied möchten wir uns auch mit einer königlichen Hochzeit befassen. Und es gibt da einige Parallelen. Sie kommt nämlich auch nur aus einem bürgerlichen Elternhaus, beziehungsweise aus einem bäuerlichen Elternhaus. Er ist der König selbst. An Glanz und Glamour fehlt es definitiv nicht. Sicherheitsvorkehrungen werden getroffen. Und genau das ist unser Text heute Abend. Es geht um Hohelied 3, 1 bis 11. Und das Thema des Abends lautet die Hochzeit, ein besonderer Tag im Leben. Vielleicht denkst du jetzt, ach, unsere Hochzeit ist schon 20 Jahre her. Wir schauen jetzt eher auf die Silberhochzeit nach vorne als auf unsere Hochzeit zurück. Ich werde aber auch heute Abend einiges über die Ehe an sich sagen, so dass auch für euch, die ihr schon länger verheiratet seid, auf jeden Fall etwas dabei sein wird. In Kapitel 3 geht es um die Hochzeit von Salomo und Sulamit. Interessanterweise kommt das Wort Hochzeit im gesamten Buch Hohelied nur eben hier vor. Es ist tatsächlich die Hochzeit, die hier gefeiert wird. Wir reden aber nicht nur über den Hochzeitstag, sondern wir wollen, wie gerade auch schon angedeutet, einige Prinzipien für das Eheleben an sich aus diesem Text ableiten. Der Text teilt sich in zwei Teile. Zunächst einmal geht es um die Zeit vor der Hochzeit und da wird uns die Sehnsucht der Braut bzw. der Verlobten geschildert. Und dann in den Versen 6 bis 11 feiern wir die feierliche Ankunft des Bräutigams und die Hochzeit beginnt. Aber zunächst einmal sprechen wir über den ersten Punkt, die Sehnsucht vor der Hochzeit. Und da möchte ich die ersten vier Verse einmal vorlesen. Da heißt es, auf meinem Lager, also sie spricht, Sulamit, auf meinem Lager zur Nachtzeit suchte ich ihn, den meine Seele liebt. Ich suchte ihn und fand ihn nicht. Aufstehen will ich, die Stadt will ich durchstreifen, die Straßen und die Plätze, will ihn suchen, den meine Seele liebt. Ich suchte ihn und fand ihn nicht. Es fanden mich die Wächter, die die Stadt durchstreiften. Habt ihr ihn gesehen, den meine Seele liebt? Kaum war ich hier an ihn vorüber, da fand ich ihn, den meine Seele liebt. Ich ergriff ihn und ließ ihn nicht mehr los, bis ich ihn in das Haus meiner Mutter gebracht hatte und in das Gemach derer, die mit mir schwanger war. Wir bekommen hier zunächst einmal einen Einblick in die nächtlichen Gedanken einer jungen Frau. Sie befindet sich hier irgendwo zwischen Schlaf und Wachsein. Vielleicht könnte man das als Halbschlaf bezeichnen. Warum sage ich das? In Kapitel 5 haben wir einen sehr ähnlichen Text, eine Parallele. Und da heißt es in Kapitel 5, Vers 2, ich schlief, aber mein Herz war wach. Ja, was denn jetzt? War sie wach oder schläft sie? Sie ist genau dazwischen und eben auch in unserem Text. Das heißt, das, was der Text hier schildert, sind nicht tatsächliche Taten. Sie steht nicht tatsächlich nachts auf und geht durch die Stadt, sondern das, was sie verarbeitet, ihre Gedankenwelt, wird hier bildhaft dargestellt, denn sie liegt im Bett. Es ist gut möglich, dass hier die Nacht vor der Hochzeit geschildert wird und viele Frauen können sich vielleicht auch noch an die Nacht vor der Hochzeit erinnern. Das ist nicht unbedingt immer die ruhigste Nacht im Leben. Man macht sich viele Gedanken, man spielt sämtliche Szenarien durch, man ist aufgeregt. Interessanterweise wird hier aber das Wort Nacht im Hebräischen im Plural erwähnt. Das heißt, was hier vielleicht auch gemeint sein kann, ist, dass Sulamit uns hier einen Einblick gibt in sämtliche Nächte vor ihrer Hochzeit.

nur in der Nacht vor der Hochzeit, sondern in vielen Nächten vor ihrer Hochzeit hat sie sich nachts allein gefühlt. Sie steht auf, aber eben nur im Schlaf. Sie sucht irgendwie verzweifelt nach den Geliebten. Sie fühlt sich einsam. Sie hat Sehnsucht nach ihm. Aber er ist nicht da. Die Schlachterübersetzung, sie übersetzt hier Nächte tatsächlich im Plural. Da heißt es, auf meinem Lager in den Nächten suchte ich ihn. Demnach würde Sulamit hier rückblickend erzählen, dass sie sich in vielen Nächten vor der Hochzeit sehr einsam gefühlt hat. Und ich glaube, genau darum geht es. Sie fühlt sich nachts allein. Sie liegt im Bett, sie hat Sehnsucht nach ihm, aber er ist nicht da. Wer hier an einen sexuellen Wunsch denkt, denkt viel zu kurz, weil gleich viermal wird hier im Text erwähnt, den meine Seele liebt, den suche ich. Es geht hier darum, dass sie ihn als Person vermisst. Sie hätte ihn, weil sie ihn so liebt, gerne bei sich. Und das empfindet sie nachts eben auch besonders intensiv, wenn sie alleine im Bett liegt. Sie befindet sich hier in einem Zustand der Ruhelosigkeit, der Schlaflosigkeit in einer gewissen Weise. Und dann findet sie ihn endlich. Also in ihrem Traum findet sie ihn. Sie hält ihn fest und sie möchte ihn nicht mehr loslassen. Sie will Sicherheit. Das ist das, was der Text hier deutlich machen will. Sie will ihn festhalten. Und dann heißt es am Ende, bis ich ihn in das Haus meiner Mutter gebracht hatte und in das Gemach derer, die mit mir schwanger war. Jetzt stellt sich uns vielleicht die Frage, warum will sie ihn in das Haus ihrer Mutter bringen? Das ist ganz interessant. Hier geht es wahrscheinlich tatsächlich um einen damaligen Hochzeitsritus. Denn in 1. Mose 24 haben wir etwas ganz Ähnliches. Da ist von Isaac und Rebekka die Rede. Und da heißt es in 1. Mose 24, Vers 67, dann führte Isaac sie in das Haus seiner Mutter Sarah und er nahm Rebekka und sie wurde seine Frau und er gewann sie lieb. Isaac trifft hier auf Rebekka und das Erste, was er macht, ist, er führt sie in das Zelt seiner Mutter und dann heiratet er sie. Also wahrscheinlich ist das hier tatsächlich ein damaliger Hochzeitsritus. Und dementsprechend geht es hier um die Umschreibung einer Hochzeit. Sie will ihn nicht mehr loslassen. Sulamit will Salomo nicht mehr loslassen, bis sie ihn geheiratet hat. Sie will endlich ganz mit ihm verbunden sein. Das hat sie im Prinzip auch schon in Kapitel 1 geschildert, wo sie gesagt hat, der König möge mich in seine Gemächer führen. Vielleicht könnt ihr euch daran erinnern. Ich will endlich mit ihm verheiratet sein. Ich will ihn ganz haben. Ich will eine feste Verbindung zu ihm. Aber bei aller Sehnsucht, bei allem Verlangen muss etwas berücksichtigt werden und das steht dann in Vers 5. Da heißt es dann, ich beschwöre euch, Töchter Jerusalems, bei den Gazellen oder bei den Hirschkühen des Feldes, weckt nicht, stört nicht auf die Liebe, bevor es ihr selber gefällt. Das heißt, diese Aussage hier mahnt zur Geduld. Es gibt einen richtigen Zeitpunkt in der Liebe und in diesem Zusammenhang bedeutet das, auch wenn du noch so viel Sehnsucht hast, und so viel Verlangen, warte auf den richtigen Zeitpunkt. Und der richtige Zeitpunkt vom Kontext her ist ja eindeutig. Es ist die Hochzeit, die dann in Vers 6 losgeht. Das heißt, was dieser Text uns deutlich machen möchte, ist, triff in deiner Sehnsucht, in deinem Verlangen, nicht emotional geleitete Entscheidungen, sondern warte geduldig, auch wenn du noch so voller Emotionen bist. Auf den Punkt gebracht, lehren uns diese ersten 5 Verse Folgendes. Sie hat eine große Sehnsucht nach ihm und sie fühlt sich einsam. Das ist die Botschaft der ersten 5 Verse. Das, was wir an Sulamit beobachten, sind menschliche Gefühle, die wir, denke ich, alle kennen. Gott selbst sagt, es ist nicht gut, dass der Mensch alleine ist. Salomo, der Autor des Hohelieds, sagt in einem anderen Buch, das er geschrieben hat, im Buch Prediger, da verwendet er auch mehrere Beispiele, um deutlich zu sagen, es ist nicht gut, einsam durchs Leben zu gehen. Zwei sind besser als einer, das sagt er in Kapitel 4 im Buch Prediger. Das heißt, wir Menschen, wir sehnen uns nach Gemeinschaft. Wir brauchen auch Gemeinschaft. Und das, was das andere Geschlecht angeht, da sehnen wir uns nach einer festen Verbindung. Und das sehen wir hier bei Sulamit. Es gibt viele Menschen, die das sehr, sehr ähnlich empfinden wie Sulamit hier in der Nacht. Sie wachen nachts auf und sind allein und haben damit zu kämpfen. Es können Verliebte und Verlobte sein, die sich danach sehen, endlich mal verheiratet zu sein, endlich in einer ganz festen, ehelichen Beziehung zu stehen. Aber wenn wir von Einsamkeit und von Sehnsüchten sprechen, dann denken wir auch an Unverheiratete.
an Singles meine ich hier besonders, an Menschen, die sich danach sehnen, endlich einen Partner zu haben, aber einsam sind, die nachts alleine aufwachen. Ich denke da aber auch an Witwen und an Witwer, die Nacht für Nacht aufwachen und ihren Partner nicht mehr neben sich haben. Sie suchen ihn und finden ihn nicht. Einsamkeit und Sehnsucht können echt sehr, sehr stark sein. Vor einiger Zeit konnte man in einer Zeitung im US-Bundesstaat Kansas folgende Anzeige lesen. Ich würde gerne 30 Minuten mit Ihnen telefonieren und Ihnen einfach schweigend beim Reden zuhören. Ich zahle für 30 Minuten $5. Das hört sich ja wie ein Scherz an, ne? War aber ernst gemeint. Das heißt, kurz danach hat diese Person, die diese Anzeige inseriert hat, tatsächlich so 10 bis 20 Anrufe pro Tag bekommen und sie hat dafür gezahlt. Das heißt, der Schmerz der Einsamkeit war so groß, dass eine Person bereit war, Geld zu zahlen, nur um 30 Minuten am Tag irgendwie Gemeinschaft zu haben. Dieses Empfinden von Sehnsucht und von Einsamkeit, das kann auch in Ehen vorkommen. Auch in einer Ehe kann es Nächte geben, wo man nachts aufwacht und auf der Suche ist und der Partner nicht da ist. Auch tagsüber nicht. Da hat man so eine große Sehnsucht nach Gemeinschaft, aber der andere hat immer Termine. Ne, so der Status verheiratet und trotzdem einsam. Ich glaube, da können ganz viele, vielleicht auch viele von euch, können da ein Lied singen. Da ist der Ehemann ständig beruflich unterwegs, auf Geschäftsreisen. Er ist auch mit dem Kopf kaum zu Hause und die Frau empfindet eine große Einsamkeit, obwohl sie verheiratet ist. Vielleicht ist das das, was du gerade durchmachst und ihr habt noch nie darüber gesprochen. Sprecht das heute Abend mal an. In welchen Situationen fühlst du dich, obwohl du verheiratet bist, einsam? Es kann übrigens auch bei Männern vorkommen. Es muss nicht nur bei Frauen vorkommen. Letztens kam ein Mann zu mir und sagte, André, ich muss immer alleine schlafen gehen. Ich leide darunter. Meine Frau ist immer noch irgendwie anderweitig beschäftigt, hat auch dauernd Termine. Sie kommt nie mit mir schlafen und ich fühle mich alleine. Ich gehe immer einsam ins Bett. Also das kann bei beiden vorkommen, bei Frauen und bei Männern, dass man verheiratet ist, aber sich trotzdem einsam fühlt. Der andere hat ganz viele Termine mit Freunden und hat so wenig Zeit für seinen Ehepartner. Meine Anregung jetzt schon mal, die ich euch weitergeben will, ist, sprecht heute Abend mal darüber, wann empfindet ihr ähnlich wie Sulamit hier vor der Hochzeit? Wann empfindet ihr, obwohl ihr verheiratet seid, eine gewisse Einsamkeit, weil der andere so viel weg ist oder vielleicht auch körperlich da ist, aber gedanklich so viel weg ist. Es ist super wichtig, dass ihr da heute Abend mal darüber spricht. Dann kommen wir zum zweiten Teil. Teil 1 war eine große Einsamkeit, eine große Sehnsucht. Sie ist nachts allein und leidet darunter. Jetzt im zweiten Teil kommt plötzlich Licht und Sonnenschein in das Leben. Die Hochzeit beginnt. In den Versen 6 bis 11 wird uns die Ankunft des Bräutigams geschildert. Und da lese ich zunächst einmal Vers 6 und den ersten Teil von Vers 7. Wer ist sie, die da heraufkommt aus der Wüste? Rauchsäulengleich, umduftet von Myrrhe und Weihrauch, von allerlei Gewürzpulver des Händlers. Siehe da, die Sänfte Salomos. Das heißt, hier wird eine Beobachtung am Horizont geschildert. Da ist jemand dabei, den Horizont abzusuchen und endlich, da kommt die Sänfte Salomos. Das heißt, hier wird die Ankunft des Bräutigams ziemlich feierlich geschildert. Heutzutage ist es ja immer andersrum. Heutzutage wartet man bei einer Hochzeit auf die Braut. Zur Zeit der Bibel hat man auf den Bräutigam gewartet. Übrigens auch noch im Neuen Testament. Vielleicht kennt ihr ja das Gleichnis von den 10 Jungfrauen, das Jesus erwähnt. Da hat man auch auf den Bräutigam gewartet. Also damals war es andersrum, heute warten wir auf die Braut. Damals hat man auf den Bräutigam gewartet. Und dieses Warten auf den Bräutigam hat jetzt ein Ende. Die königliche Hochzeit kann beginnen, die Sänfte Salomo erscheint. Mein Wunsch ist es ja, in dieser Hohelied-Serie immer zwei Dinge zu verknüpfen. Ich möchte den Bibeltext erklären, aber dann möchte ich auch ganz praktische Anwendungen in das Leben sprechen. Und bei diesem Text habe ich mich so ein bisschen schwer getan, muss ich euch ganz ehrlich sagen, mit der Anwendung. Ich meine, hier wird eine Hochzeit geschildert. Was ist die Anwendung? Heiratet. Und ihr sagt, ja, André, wir sind schon lange verheiratet. Ich habe mich da so ein bisschen schwer getan, wie wenden wir den Text an?
Aber beim genaueren Hinsehen des Textes kann man doch sehr, sehr wertvolle Prinzipien für eine Hochzeit ableiten, obwohl diese Hochzeit, das ist ja eine königliche Hochzeit, schon irgendwo auch weit weg ist von unserer Realität. Aber die Prinzipien, die sich hier im Text finden, sind sehr, sehr wertvoll. Ich möchte hier 6 Prinzipien an dieser Stelle einmal weitergeben. Einmal ist eine Hochzeit immer ein Fest der Liebe. Das ist erstens, eine Hochzeit ist ein Fest der Liebe. Hier heißt es in Vers 6, dass die Sänfte Salomo umduftet ist von Myrrhe. Myrrhe ist ja ein Harz, das von einem gewissen Baum gewonnen wird, wird dann zu Pulver verarbeitet und dann als Räucherwerk verbrannt. Aber wie komme ich jetzt von Myrrhe auf Liebe? Das ist die Frage, die ihr euch möglicherweise stellt. Es ist interessant, wenn man mal guckt, in welchen Zusammenhängen in der Bibel das Wort Myrrhe verwendet wird. Zum Beispiel in Sprüche 7 wird Myrrhe verwendet, um ein Liebeslager zu beschreiben. Da ist der Kontext nicht unbedingt positiv. Sie möchte einen Mann verführen und macht deutlich, dass sie das Bett mit Myrrhe geschmückt hat, dekoriert hat und so weiter. Aber es beschreibt ein Liebeslager. Also Myrrhe wird im Kontext von Liebe erwähnt. Und auch im Buch Hohelied wird Myrrhe ebenfalls an mehreren Stellen immer im Kontext von Liebe, von Kostbarkeit erwähnt. Das heißt, wenn Salomos Sänfte hier umduftet ist von Myrrhe und Myrrhe immer mit Liebe assoziiert wird, möchte der Text hier vermutlich sagen, Liebe ist in der Luft. Liebe ist in der Luft. Die Hochzeit beginnt und wir haben Liebe in der Luft.

0: Es ist 21 Uhr.
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2: Elfter Mai, Hebräer Kapitel 4, Verse 1 bis 13. Wir sollten vor Furcht zittern bei dem Gedanken, dass einige von euch dieses Ziel nicht erreichen. Achtet darauf, dass dies nicht geschieht, solange die Zusage noch immer gilt, dass wir seine Ruhe finden können. Denn diese gute Botschaft wurde uns genauso verkündet wie ihnen, aber sie nützt ihnen nichts, weil sie nicht glaubten, was Gott ihnen sagte.